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1: 9 Uhr, die Nachrichten. Der neue CDU-CSU-Fraktionsvorsitzende Frei warnt die Union davor, sich zu sehr mit sich selbst zu beschäftigen. Er sei dafür, selbstkritisch zu sein und permanent zu versuchen, besser zu werden, sagte Frei im Deutschlandfunk mit Blick auf die jüngsten Personalentscheidungen in Regierung und CDU. Man müsse aber auch aufpassen, nicht zu sehr um sich selbst zu kreisen. Es gehe darum, etwas für das Land und die Menschen zu tun. Hier stehe man vor gewaltigen Aufgaben. Frei war gestern in einer Sondersitzung der Unionsabgeordneten mit knapp 92% der Stimmen zum Fraktionschef gewählt worden. Es habe eine offene und ehrliche Aussprache gegeben, die konstruktiv nach vorn gerichtet gewesen sei, betonte der CDU-Politiker. Der Autohersteller BMW hat im abgelaufenen Quartal einen Gewinneinbruch verzeichnet. Wie das Unternehmen in München mitteilte, sank der Gewinn um fast 35% auf 1,2 Milliarden Euro. Im Bereich Automobile sackte das operative Ergebnis um mehr als 60% auf 629 Millionen Euro ab. BMW verdiente laut Experten in den vergangenen 3 Monaten mehr mit seinen Finanzdienstleistungen als mit der Herstellung von Autos. Vor allem die Geschäfte in China liefen für BMW schlecht. Der Absatz brach dort um fast ein Drittel ein. Kuba hat mehrere Wirtschaftssektoren für private Unternehmen.

0: geöffnet. Laut einem Dekret der Regierung gehören dazu unter anderem der Treibstoffvertrieb, Apotheken und Pflegeeinrichtungen. Die medizinische Versorgung bleibe aber in der Verantwortung des Staats. Es gebe weiter kostenlose Krankenhausleistungen. Auch die Bereiche Bildung, Medien und Verteidigung bleiben unter Kontrolle der Regierung, wie weiter aus dem Dekret hervorgeht. Kuba steckt seit Jahren in einer schweren Wirtschaftskrise, die durch eine von den USA im Januar verhängte Ölblockade verschärft wurde. Das Land leidet unter Nahrungsmittel- und Treibstoffknappheit. Wegen des Treibstoffmangels und der veralteten Technik kommt es auch immer wieder zu Stromausfällen. In mehreren Ländern Südeuropas sind im Zuge der jüngsten Hitzewelle neue Brände ausgebrochen. Französische Medien berichteten über etwa 40 Feuer. Betroffen ist unter anderem das südliche Departement Var. Dort mussten rund 700 Menschen ihre Häuser und Wohnungen verlassen. Ein größerer Brand brach im Burgund in der Nähe der Großstadt Dijon aus. Bei Bordeaux, wo die bislang massivsten Brände der Saison in Frankreich gewütet hatten, konnte die Feuerwehr ein erneutes Ausbreiten des Feuers verhindern. In Spanien entstand in einem Nationalpark an der Grenze zu Portugal ein neuer Brand. 12 Ortschaften rund um die Gemeinde Fermoselle wurden evakuiert. In anderen Gebieten Spaniens entspannte sich die Lage inzwischen wieder. Mehrere Waldbrände wüten derzeit in Griechenland, der schlimmste im Süden der Insel Kreta. Dort kamen 3 Feuerwehrleute bei Löscharbeiten ums Leben. Etwa 8000 Menschen wurden aufgefordert, sich in Sicherheit zu bringen. Der afrikanische Fußballverband CAF hat seine Mitglieder aufgefordert, die Investorenpläne des Weltverbands FIFA zu prüfen. Die CAF wolle die finanziellen und sonstigen Ressourcen für die Entwicklung und das Wachstum des Fußballs in Afrika und weltweit stärken, heißt es in einer Mitteilung. Die FIFA schlägt vor, Anteile an der Fußballweltmeisterschaft an private Investoren zu verkaufen. Dabei geht es um Einnahmen von etlichen Milliarden US-Dollar und damit verbunden um höhere Zahlungen an die Landesverbände. FIFA-Präsident Infantino soll den 211 Mitgliedern, laut Medienberichten, eine Frist bis zum 19. September gesetzt haben, den Plänen zuzustimmen. Der Afrikanische Fußballverband verfügt mit 54 Mitgliedsverbänden über einen großen Stimmenblock innerhalb der FIFA, deren Chef Infantino im kommenden Jahr wiedergewählt werden will. Der Wetterbericht, die Lage. Zunächst fließt noch heiße bis sehr heiße Luft ins Land, die in der kommenden Nacht von einer Kaltfront zögerlich südostwärts geschoben wird. Die Vorhersage. In der Nordwesthälfte Bewölkungszunahme und einzelne, teils kräftige Schauer. Im Norden auch Gewitter mit Windböen bis Orkanstärke. In der Südosthälfte heiter oder sonnig. Höchstwerte 26 bis 31 Grad an der See, sonst 32 bis 39 Grad. Morgen bei wechselnder Bewölkung vom Osten in den Südwesten teils kräftige Schauer und Gewitter, sonst meist trocken, Temperaturen 23 bis 38 Grad. Die weiteren Aussichten, am Samstag heiter bis wolkig, in der östlichen Mitte und im Süden örtlich Schauer, 24 bis 32 Grad. Das waren die Nachrichten.
1: Das waren die Nachrichten vom Deutschlandfunk. 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
2: Um 9 Uhr und 5 Minuten haben wir 3 Meldungen für euch, für unser Sendegebiet. Und zwar Vorsicht bitte auf der A7 Hamburg Richtung Hannover. Zwischen Hamburg-Heimfeld und Dreieck Hamburg-Südwest liegen Gegenstände. Stände. Vorsicht bitte auf der A261 von der A7 zur A1 im Buchholzer Dreieck zur Überleitung zur A1 Richtung Hamburg befindet sich eine ungesicherte Unfallstelle. Und dann haben wir nochmal die A1 Osnabrück Richtung Bremen zwischen Bremen-Brinkum und Hemeling. 4 Kilometer stockender Verkehr vor der Baustelle. Dann sind gerade noch 2 Meldungen reingekommen, und zwar die A1 Bremen Richtung Hamburg. Die Ausfahrt Hollenstedt ist wegen Bauarbeiten von 9 bis 12 Uhr gesperrt. Und dann haben wir noch eine Straßensperrung, und zwar an Bremerhaven ist die Brücke von der Hermann-Hinrich-Meyer-Straße zwischen Lohmannstraße und Kolumbusstraße ebenfalls gesperrt. Ich wünsche euch eine gute Fahrt, kommt gut an.
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Ich überlege gerade, wie das früher war, wenn das um vor 9:30 schon über 25 Grad war. Dann gab es, glaube ich, in der Schule hitzefrei und auf anderen Stellen meist auch. Ja, heute ist 9:07. Wir haben Donnerstag, den 30. Und was haben wir in Bremen und um zu südlichen Bremen auch oder südlich von Bremen haben wir 27 Grad schon. 34 sind angesagt, also es wird heiß. Kann ich nicht anders sagen. Wacken ist auch am Start. Die kriegen, glaube ich, ja, richtig Sonne und wahrscheinlich auch Unwetter, wie es so immer ist. Und den Rockern wünsche ich auf jeden Fall schon mal, ja, wie gesagt, ein gutes Festival. Seit gestern läuft das da natürlich noch bis das ganze oder ja, das ganze Wochenende. Und ja, ich wünsche euch hier auf jeden Fall für die nächsten 3 Stunden gute Unterhaltung. Was habe ich für euch? Die Bloodhound Gang liegt an, Blur liegt an, Crazy Town liegt an, Rammstein liegt an. Also so ein bisschen New Rockig, würde ich mal sagen. Und ja, ich wünsche euch allen gute Unterhaltung hier die nächsten 3 Stunden. Hier ist Oliver Popp.

Yo, The Hardest Part, Coldplay, der Auftakt hier für diese Sendung. Und mein Gruß geht raus an alle, die heute ja offen unter freiem Himmel arbeiten müssen, auf Dächern oder ja im Straßenbau oder wo auch immer, wo die Sonne richtig ungeschützt reinknallt. Das ist auf jeden Fall hammerhart. Ich habe mit dem treuen Hörer hier dieser Sendung, mit Rüdiger, gesprochen vor, ja, letzte Woche war es, und der sagte mir, wir haben die letzten 3 Wochen auf dem Dach gearbeitet, der ist Schlosser und die haben da oben irgendwas zu schlossern auf dem Dach und das über längere Zeit, und ich sag mal, wenn du noch auf dem dunklen Dach sitzt und die Sonne brät da so rein und heute soll es ja bis 34 Grad werden, das ist schon eine echte Herausforderung, und ich fühle auf jeden Fall mit euch, auch wenn ich hier, sag ich mal, in einem schattigen Studio südlich von Bremen sitze und ja, letztendlich ein Bauernhaus, was also verhältnismäßig lange braucht, bis sich das aufheizt. Also hier sind ganz moderate Temperaturen, sind es ja draußen auch noch, ich sagte es ja Anfang eben, oder 27 Grad draußen, bis 34 wird es noch, also ein echtes Brett, und ja, auf jeden Fall fühle ich mit euch und ich hoffe, dass ihr zwischendurch euch immer mal wieder in den Schatten zurückziehen könnt und nicht den Megastress habt heute und ich euch, wenn ihr denn zuhört, den Vormittag so ein bisschen versüßen kann. Mit der nächsten Band, die zum Beispiel ja 1992 gegründet wurde, US-amerikanische Band aus Trap oder Trappy, ich weiß gar nicht, in Pennsylvania, die machen eine Mischung aus Rock und Hip-Hop und haben anfangs 92 angefangen als Coverband von Depeche Mode und haben dann aber ihren eigenen Stil gefunden. Ich rede von der Bloodhound Gang. Hier ist Along Comes Mary.

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1: Jo, in der zweiten Hälfte der 90er Jahre sind die richtig durchgestartet. Firewater Burn war, glaube ich, der erste Hit von der Bloodhound Gang. Along Comes Mary und The Bad Touch. Das waren, glaube ich, so die größten Hits. Und ich habe auch eben mal gesehen, sie haben natürlich einige weitere Sachen gemacht, obwohl ich die gar nicht mehr so auf dem Schirm habe, muss ich ehrlich gestehen. Und auf jeden Fall eine richtige Partyband, die, wie gesagt, Hip-Hop und Rock miteinander verbindet. Das hier ist auch auf jeden Fall ein absoluter Klassiker. Ich rede von Blur. Hier ist Song 2. Wir haben 9:18 Uhr hier bei Open Minded Radio, nicht? Ne?

Rock'n'Roll hier bei Open Minded Radio. Wie gesagt, 9 Uhr und 20 Minuten haben wir jetzt. 3 Minuten später, wie vor dem Titel, war ja verhältnismäßig kurz. Oder 2 Minuten 2 ist der, glaube ich, nur. Und ich möchte nochmal eben auf den Anfang der letzten Sendung eingehen. Da hatte Klaus Kemener auch geschrieben, dass es einiges an Störungen gab. Und in der ersten, ich weiß nicht, in den ersten 20 Minuten und so. Und es ist mir auch vom Sender zugetragen worden. Wir haben natürlich erstmal noch dann telefoniert und versucht, den Fehler zu finden. Und der lag hier auf meiner Seite, dass ich weiß nicht, ob es mit einem Update im Sender zu tun hatte, dass mein Pegel ein bisschen zu hoch reinkam oder ob ich hier zu hoch ausgepegelt habe. Auf jeden Fall gab es einiges an Störung und war so ein bisschen verzerrt. Ich glaube, einer von euch hatte auch sogar einen Kopfhörer auf und hat ihn dann abgenommen, weil es zu heftig war. Aber ich hoffe, das war nach 20 Minuten dann behoben. Jedenfalls habe ich das aus dem Sender so gehört und möchte mich dafür auf jeden Fall nochmal entschuldigen irgendwie. Ja, man ist hier DJ, man ist Redakteur, man ist auch Techniker und alles in einem hier, wenn du dezentral sendest und hier aus dem kleinen Home-Studio, hätte ich fast gesagt, südlich von Bremen, von einem kleinen Bauernhof und da kann sowas mal passieren und Aussetzer sind, glaube ich, auch kurz da gewesen, das hat aber eher mit der Leitung zu tun, die hier zum Sender, zum Sendeablauf in Bremen geht, in den Richtweg, da steht der Sendeablauf, da geht der Stream hin und wird dann aufgeteilt auf UKW, auf den Stream und natürlich auf DAB Plus und das gleiche passiert natürlich auch mit einem weiteren Stream, der dann Richtung Bremerhaven geht. Wir senden ja seit Anfang des Monats oder sendet Radio, Open Minded Radio, das Radio auch in den Bremerhavener Raum und ich grüße euch Bremerhavener ganz explizit nochmal von hier. Ihr könnt

uns jeden Donnerstag hier hören und ich versuche euch, ja, den Donnerstag so ein bisschen zu versüßen und mit Musik against the Mainstream, möchte ich mal so sagen, aus dem Rock- und Pop-Bereich, Soul und so weiter, gibt's auch bis in den Jazz rein. Ab und zu vielleicht sogar mal ein bisschen was Hip-Hopiges, aber eher weniger, und Techno auch, bis auf vielleicht ein paar Klassiker oder so. Aber ansonsten sind wir, glaube ich, eher so ein bisschen rockorientiert, würde ich mal behaupten. Und wie gesagt, against the Mainstream. Und wo ich gerade dabei bin zu reden, und so möchte ich auf das Startbild eingehen. Treffpunkt für diese Sendung, Facebook Open-Minded Radio, wisst ihr ja, ich weiß nicht, es sind 19 oder 20 Likes von euch schon eingegangen, 20 gerade hat einer gedrückt. Danke auf jeden Fall dafür und eure ganzen lieben Morgengrüße. Und der Corny hat pünktlich ein Bild geschickt, der war übrigens sehr kreativ die letzte Woche. Corny schickt immer die Bilder für die Sendung, die ich hier eine Stunde vor der Sendung bei Facebook poste. Der hat mir letzte Woche 3 Bilder geschickt. Ist das der Hammer? Auf jeden Fall nochmal danke, Corny. Auch wenn du es im Moment nicht ganz so leicht hast, aber auf jeden Fall hast du dich hingesetzt und hast auf jeden Fall 3 richtig geile Bilder gemacht. Und wie gesagt, die nächsten 2 Wochen sind also auch schon gerettet. Kannst also, ich hätte fast gesagt, in Urlaub gehen, und hatte ich dir ja auch geschrieben. Und das heutige Bild ist ein Schwarz-Weiß-Bild in einer Küche, obwohl man gar nicht richtig sehen kann, dass es eine Küche ist. Vorne links steht ein hübsches Mädel mit dunklen Haaren, die so hochgebunden sind. Und sie hat ein wunderschönes Dekolleté, ein schwarzes Spitzentop hat sie an, und sie steht gerade da, als sie, ja, entweder steht sie an der Spüle und wäscht da gerade ab oder macht sich an einem Tisch ihr Frühstück zurecht, kann man nicht richtig sehen. Auf jeden Fall hinten im Hintergrund ist ein Poster, da steht: This kitchen is for dancing, Open-Minded Radio, every Thursday from 9 to 12 at Radio Weser TV. Und das wisst ihr ja auch. Und ja, wieder auf jeden Fall ein geiles Bild. Und einige Kommentare von euch sind auch schon eingegangen, auf die ich natürlich später eingehen werde. Und wir machen erstmal weiter, ne, mit dem Schmetterling in dem Extreme Mix. Hier ist Crazy Town.

Jo, 2000 kam dieses Ding raus und hier mit dem Extreme-Mix mit einer harten Gitarre auch noch drin. Viele von euch werden diesen Titel natürlich ohne harte Gitarre kennen, aber auf der Maxi-Single ist nochmal ein Extreme-Mix, wo ja, wie gesagt, eine beinharte Riff-Gitarre irgendwie mitspielt und ansonsten ist es ja schon fast eher ein Hip-Hop-Song und jetzt so ein Alternative-Hip-Hop-Song, würde ich zum Beispiel sagen, und die nächsten auch Musik aus deutschen Landen und eine Coverversion von Rick Springfield. Ich sag nur Celebrate Youth. Die H-Blocks.

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2: Um 9 Uhr und 31 Minuten. Die A1 haben wir. Bremen Richtung Osnabrück. Die Einfahrt Wildeshausen West ist wegen Bauarbeiten vorübergehend gesperrt. Nochmal die A1. Allerdings Osnabrück Richtung Bremen. Zwischen Bremen-Brinkum und Hemeling. 4 Kilometer stockender Verkehr vor der Brückenbaustelle. Nochmal die A1, allerdings Bremen Richtung Hamburg. Die Ausfahrt Hollenstedt ist wegen Bauarbeiten von 9 bis ca. 12 Uhr für euch gesperrt. Und in

0: Bremerhaven ist die Brücke an der Hermann-Henrich-Meyer-Straße zwischen Lohmannstraße und Kolumbusstraße ebenfalls nicht befahrbar und ist gesperrt. Ich wünsche euch eine gute Fahrt.
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0: Entschuldigung, ich habe gedacht, die Rockfreaks sind sowieso alle auf Wacken, aber die, die hier geblieben sind, denen serviere ich auch mal so ein bisschen Rockmusik, auch wenn es Deutschrock war. Und eine Coverversion im Übrigen, eine gelungene von Alpha Wild, die übrigens morgen auf der Seebühne, am 31.07. auf der Seebühne für euch auftreten werden. Das ist ja das Original Big in Japan hier von den Guano Apes, aber im Original in den, ich weiß nicht, 1984, 83 irgendwie, auf jeden Fall in den früheren 80er Jahren ist Big in Japan von Alpha Will damals rausgekommen und hier gekonnte Coverversion Guano Apes. Und wie gesagt, morgen Abend, ich meine 20 Uhr am 31. Moment, ich muss nochmal eben gucken hier. Ja, genau, 20 Uhr Seebühne, 31. Juli, Alpha Will mit ihrem Synthie-Pop. Ja, nicht ganz so hart wie das eben von den Guano Apes. Und ja, was möchte ich euch jetzt noch rüberbringen? Vor kurzem haben wir ja in Lilienthal im Murkenshof ein Radiostudio wieder eröffnet und dazu haben wir jede Menge Gäste eingeladen, die uns vieles über Lilienthal und vor allen Dingen auch über ihre Verbindung zum offenen Kanal, denn so hieß unser Sender anfangs, erzählt haben. Christine Bolshausen hat den offenen Kanal damals mitbegründet.
1: Also wir hatten damals Anfang der 90er Jahre ja per Gesetz in Niedersachsen das erste Mal die Möglichkeit, offene Kanäle zu gründen. Das ist eigentlich auch schon Bürgerfunk gewesen, wurde ja später dann auch so genannt in Niedersachsen. Und ja, die Geschichte geht so, dass ich, die ich damals hier in der Gemeinde arbeitete, vom Gemeindedirektor angesprochen wurde. Das war damals Detlef Stormer. Und der hatte wiederum bei seiner Mutter, ich glaube, die wohnte in Nordrhein-Westfalen, als er sie besuchte, im Radio Bürgerfunk gehört. Und da hat er sich gedacht, Mensch, das hätte ich auch gerne hier in Lilienthal. Und dann hat er mich angesprochen und mich sozusagen beauftragt, es hier mal ins Leben zu rufen.
0: Jo, und das ist dann hier auch passiert. An vielen Orten in der Bundesrepublik gründeten sich damals in den 80ern offene Kanäle. Sie waren eine Gegenbewegung zu den kommerziellen Privatsendern, die damals in Rundfunk und Fernsehen Einzug erhielten. Bürgerinnen und Bürger sollten zur Medienvielfalt beitragen und die Möglichkeit bekommen und zu erfahren, wie Radio und Fernsehen eigentlich funktionieren. In Niedersachsen nahm das Ganze Anfang der 90er so richtig seinen Lauf und Christine Bolshagen erzählt von den ersten Schritten in Lilienthal.
1: Wir haben erstmal überhaupt uns umgucken müssen, was es überhaupt gab, und wenn ich mich richtig

0: Ich erinnere, war damals das Gesetz noch nicht mal da. Das war 1991. Und wir haben dann zunächst hier in Lilienthal Gleichgesinnte gesucht, die Lust hatten, Fernsehen und Radio zu machen, haben hier einen kleinen Verein gegründet, Flimmern und Rauschen hieß der. So, und dann gab es aber ja schon den Offener Kanal Bremen. Und der Verantwortliche kam damals auf mich zu und der wollte uns einfach nur vereinnahmen. Der wollte sozusagen Bremen noch erweitern um das Umland. Und dazu gehörte natürlich auch Lilienthal. Und dann gab es wiederum jemanden aus einer Volkshochschule in Ganderkesee, der sagte, nee, lasst uns mal was Eigenes machen. Und dann kam es sozusagen zur Gründung noch nicht, aber zum Zusammenfinden der verschiedenen Menschen, die Lust hatten, das zu machen. Also Radio und Fernsehen, Bürgerradio und Bürgerfernsehen. Und interessanterweise waren das tatsächlich alles kommunal gebundene. Also das war einmal jemand aus der Volkshochschule Ganderkesee, wie ich sagte. Ich selber kam aus der Volkshochschule Lilienthal. Dann hatten wir die Kreisvolkshochschule Diepholz damals im Boot. Der Kollege, der heute auch hier ist, kam ein bisschen später dazu. Und jemanden aus Aachen, das war eine Privatperson, und noch den Jugendhofstein Kimmen.
1: Ja, und kurze Zeit später kam denn noch Delmhorst als Standort dazu. Das Projekt war von Anfang an überregional. Unterstützt wurde der offene Kanal von den Landesmedienanstalten Bremen und Niedersachsen.
0: 1995 haben wir diesen Verein, damals hieß es noch so, offener Kanal Umland der Stadt Bremen gegründet. Und wir bekamen dann die Erlaubnis von der Landesmedienanstalt tatsächlich, diese Lizenz zu bekommen. Wir wurden lizenziert. Das ist immer noch ein wahnsinnig aufwendiges Verfahren, das man immer wieder durchlaufen muss. Für Radio und für Fernsehen wurden wir lizenziert. Und ein ganz wichtiger Punkt damals, als wir diese Erlaubnis kriegten von der Landesmedienanstalt, war die Kooperation mit Bremen, die wir von Anfang an hatten. Wir waren dann zwar eigenständig, wie ich ja schon sagte, Bremen gab es ja auch mit dem damals noch offenen Kanal, und wir haben miteinander sozusagen kooperiert, weil wir deren Sendeeinrichtungen brauchten. Anders hätten wir das gar nicht hingekriegt. Und diese länderübergreifende Kooperation, die es ja dann war, die hat uns nochmal Punkte verschafft. Also das war damals einfach das Zeichen der Zeit, dass man versucht hat, in den Städten mit dem Umland stärker zu kooperieren.
1: Und diese Kooperation gibt es ja heute noch. Das war im Übrigen Christine Bolzhausen, mit der wir bei unserer Studio-Neueröffnung in Lilienthal sprechen konnten. Sie gilt als wichtige Mitbegründerin des offenen Kanals im Bremer Umland. Und die offenen Kanäle wurden Anfang der Nullerjahre in Bremen und in Niedersachsen in Bürgerfunk umbenannt. Der heutige Radio- und Fernsehsender Radio Weser TV entstand 2008, als sich die vier Sendeanstalten Bürgerfunk Bremen, Bürgerfunk Bremer Umland e.V., Bürgerfunk Bremerhaven und Bürgerfunk Wesermündung e.V. unter dem Motto Vier Sender, ein Programm zusammengeschlossen haben. Und ich kann nur sagen, was eine geile Einrichtung, weil normalerweise würde ich also auf jeden Fall keinen Zugang zum Radio bekommen, und viele der anderen, die hier ja mit Herzblut senden bei Radio Weser TV, ne, die hätten gar nicht die Möglichkeit, ja, so eine große Plattform zu kriegen, um euch hier zu beschallen oder irgendwas, was mir auf dem Herzen liegt, rüberzubringen und überhaupt eine Radiosendung an den Start zu bringen. In diesem Sinne.
2: Ja, ich höre Radio Weser TV, weil meine Frau mich dazu zwingt, Radio Weser TV zu hören.
1: So machen wir das. POD, Youth of the Nation, hier bei Open Minded Radio, der Donnerstagvormittag hier beim Bürgersender Radio Weser TV.

Five Finger Death Punch aus dem Album Afterlife. Thanks for asking hier um 9 Uhr und gleich 49 Minuten, also 10 vor 10 haben wir. Ja, wir haben noch zwei Titel, glaube ich, auf der Pfanne. Dann kommen die Musikwünsche von euch. Ich hoffe, ich bin einigermaßen im Timing, dass ich auch den Soundblock heute so einigermaßen so, ja, so Richtung 10:30 loswerden kann. Mehrere Titel, ohne dass ich reinrede. Ist aber ja sonst auch genug. Und ja, möchte auf jeden Fall jetzt nahtlos anknüpfen. Und zwar mit dem Godfather des Heavy Metal. Ich rede von Ozzy Osbourne und seine letzte Single, die er vor seinem Tod rausgebracht hat. Hier ist Gods of Rock'n'Roll mit Billy Morrison zusammen. Hier ist Mr. Ozzy Osbourne.

Ja, Anfang Juli letzten Jahres war ja sein Abschiedskonzert mit ganz vielen verschiedenen anderen Rockkünstlern zusammen und die haben zusammen performt auf der Bühne und kurze Zeit später, nämlich am 22. Juli, also so ziemlich genau vor einem Jahr und eine Woche, würde ich mal sagen, 2025 ist Ozzy. John Michael Osborne heißt er im Übrigen im richtigen. Ozzy leider von uns gegangen und wie gesagt, seine letzte Single war das, die er zu Lebzeiten rausgebracht hat. Ja, in diesem Sinne, nicht? Machen wir gleich eure Musikwünsche hier bei Open Minded Radio. Aber erst nochmal, du hast, hier ist Rammstein.

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1: Um 9 Uhr und 59 Minuten, also eine Minute vor 10. Und zwar Vorsicht bitte auf der A27 Walsrode Richtung Bremen. Zwischen Langwedel und Achim Ost liegen Gegenstände auf der Bahn. A1 Bremen Richtung Osnabrück. Die Einfahrt Wildeshausen West ist wegen Bauarbeiten vorübergehend gesperrt. Nochmal die A1 Osnabrück Richtung Bremen. Zwischen Bremen-Brinkum und Hemeling 3 Kilometer Stau wegen Bauarbeiten. Und dann haben wir nochmal die A1 Bremen Richtung Hamburg. Die Ausfahrt Hollenstedt ist wegen Bauarbeiten von 9 bis 12, also noch bis 12 Uhr gesperrt. Die A27 Bremerhaven Richtung Bremen. Zwischen Bremen-Überseestadt und Fahr staut sich der Verkehr auf 4 Kilometer. Und dann haben wir noch eine Straßensperrung, und zwar in Bremerhaven ist die Brücke an der Hermann-Henrich-Meyer-Straße zwischen Lohmannstraße und Kolumbusstraße gesperrt. Habe ich jetzt, glaube ich, oft genug vorgelesen. Die letzte Meldung kann ich, glaube ich, beim nächsten Mal weglassen. Ich wünsche euch eine gute Fahrt.
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Jo, und dann kommen wir zu den Musikwünschen und die wir jetzt innerhalb der nächsten halben Stunde, glaube ich, abfeiern werden. So ungefähr auf jeden Fall kommt es hin. Ja, es sind genau 31 Minuten, wenn ich das hier so richtig sehe. Und ich möchte mit dem Musikwunsch für Anja anfangen. Musikwünsche, wie gesagt, schickt mir an openmindedradio@t-online.de bis Dienstagabend oder bei Facebook Open Minded Radio sowieso Treffpunkt hier für diese Sendung und auch Playlists und die ganzen Startbilder könnt ihr dort auch einsehen und wie gesagt, euren Musikwunsch auch loswerden. Habt ihr was gehört? Habt ihr was entdeckt, was unbedingt über den Äther muss? Habt ihr eine Erinnerung und habt irgendwas lange nicht gehört und was über den Äther muss? Schickt es mir oder ihr entdeckt was neu oder ihr habt was lange nicht gehört oder ihr habt es nicht mehr in eurer Sammlung und ich meine, heutzutage ist das ja immer anders, dann machst du irgendwie einen Streamingdienst oder die Tube auf oder was auch immer und kannst es hören, aber wenn ihr es mal über den Äther hören wollt, schickt es mir an besagte Adressen und Anja hat sich Salvia gewünscht und wir bleiben auch so ein bisschen alternativ-rockig. Hier ist Klick, Klick, Boom.

Saliva hier für Anja hier bei Open Minded Radio. Saliva, ich glaube, ich habe es richtig ausgesprochen. Ich bin nicht ganz sicher. Anja hat übrigens geschrieben, Familienurlaub und erste Arbeitswoche ist vorbei. Letzte Woche habe ich deine Sendung im Büro verfolgt, aber einfach vergessen, mir was zu wünschen. Ja, ist ja auch nicht so schlimm, komm ja jede Woche wieder und diese Woche hat es ja geklappt. Die erste Woche wieder daheim war dann doch etwas turbulent, aber nun ist wieder Ruhe. Ich sitze gerade auf dem Sofa und lass mich von rockigen Klängen inspirieren. 3 Wochen war es ruhig, jetzt wird es wieder etwas lauter oder war eben etwas lauter und ich würde mich als Einstieg für die nächsten Wochen über Saliva klick, klick, boom freuen. Das hat sie auf jeden Fall geschrieben, ich hatte es eben nicht richtig aufgerufen. Und Saliva, amerikanische Rockband, ja, vor ziemlich genau 30 Jahren in Memphis, Tennessee gegründet und für mich haben sie so eine Mischung aus Deftones und Limp Bizkit, würde ich mal sagen. Creed ist zum Beispiel hier unter Wikipedia, wenn man die Band aufruft, auch genannt. Aber ich finde, das ist eher alternativ rockiger als dieser Creed-Rock, würde ich mal sagen. Die Band Creed kennt ihr ja sicherlich alle. Und in diesem Sinne, ja, wünsche ich dir auf jeden Fall denn die nächsten Wochen wieder einiges an guten Ideen und schickt mir, wie gesagt, eure Musikwünsche gerne rüber an besagte Adressen, hatte ich ja eben auch schon. Und die Katja hat auch geschrieben und das ist fast unten durchgerutscht und ich hab das eben zum Anfang der Sendung eben erst gesehen und Asche auf mein Haupt und da habe ich auch persönlich wieder abgelust. Und zwar Katja schrieb,

Ja, schon wieder fast zu spät. Dabei habe ich doch endlich mal wieder einen Musikwunsch. Und zwar würde ich mich gerne für Donnerstag mit lieben, nachträglichen Geburtstagsgrüßen an Öli. Er ist am 28. Ist er wieder ein Jahr älter geworden, von der Band To Rule den Song Show Me Your City wünschen. Der Song war bei den Sachen bei, die ich mir an Himmelfahrt mitgebracht habe. Das zugehörige Album heißt Enwall. Vielen lieben Dank und viele Grüße. Hier, you, schreibt sie. Öli, Asche auf mein Haupt. Ich hab's wirklich vergessen, sonst hätte ich dir natürlich vorgestern einen Geburtstagsgruß rübergeschickt. In diesem Sinne schließe ich mich natürlich Katja an und gratuliere dir auf jeden Fall recht herzlich, nachträglich. Und ich wünsche dir einmal alles Gute, ne? Mit To Rule, Show Me Your City.

Ja, der Musikwunsch von Katja To Rule. Katja To Rule hier bei Open Minded Radio. Als nächstes hat der Markus Schlüter geschrieben und der schrieb: Moin Olli, bei Spotify habe ich letzte Woche Garden of Delight für mich entdeckt. Erinnern sehr an Sisters of Mercy, an Dark Wave, an Gothic und verdienten G.O.D. wohl auch als Vorbilder. Oder ja. Denke ich mal. Gegründet bereits 1991 vom Sänger und Gitarristen Atroud Seth oder Seath und Trennung 2008 und seit 2013 sind sie wieder aktiv. Ich habe mir die Doppel-CD Psychomicon gekauft, 1991 bis 2001, beinhaltet die und die erste CD The Singles, CD 2 mit Live-Aufnahmen, typisch hyponisch oder hypnotisch, so schreibt er mal. Ja, lesen ist heute Morgen auch nicht meine Stärke. Bitte spiel doch Cecile. Und das machen wir jetzt. Beste Grüße gehen raus an dich, Markus.

klingen wirklich ein bisschen wie die Sisters. Garden of Delight, Gothic Rock at its best oder Gothic Rock, so wie ich es eben gesagt habe, eingedeutscht hier bei Open Minded Radio und zwar an den Musikwünschen. Und wie gesagt, wenn ihr Musikwünsche wollt, schickt sie mir bis Dienstagabend an die Adresse Open Minded Radio in einem Wort geschrieben t-online.de oder bei Facebook Open Minded Radio. Und ja, lasst euch was einfallen. Ich bin gespannt. Übrigens hatte ich heute oder diese Woche auch so, ja, war ich hin und her gerissen. Was machst du eigentlich an Musik? Es ist Wacken. Spielst du ein bisschen rockige Musik irgendwie für die Leute, die zu Hause geblieben sind und nicht in Wacken sich das volle Programm geben? Oder machst du jetzt, ja, kurzfristig ist das Wetter ja auf gute 34 Grad angesagt heute. Im Übrigen, Bremen hat die 30 Grad Marke geknackt. Bassum hat auch 30 Grad und Bremerhaven hat momentan 29 Grad bis 34 Grad soll es ja noch werden. Und ich hatte, wie gesagt, zwei Sendungen irgendwie vorbereitet, beziehungsweise habe ich mich gestern noch hingesetzt und habe gedacht, weil meine Frau sagt, mach doch was Rhythmisches, ist ja warmes Wetter und so weiter und so fort. Und habe dann auch angefangen, hatten dann aber Musik und ich bin nicht dazu gekommen, die Sendung fertig zu machen. Deswegen gibt es heute diese Sendung hier mit Alternative und ja, eher mit so Rammstein als mit, was weiß ich, als mit Chaka Khan, würde ich mal sagen. Und ja, ich hatte auf jeden Fall eine Sendung so mit Miles Zenko, der hat was Neues gemacht mit Aloe Black und so vorbereitet. Chaka Khan war auch dabei. Allianz Ethnique, Amy Winehouse, India Ari, also alles etwas so ein bisschen rhythmisch, aber auch so Sachen wie Jeremy Spencer mit Cool Breeze. Und ich hoffe, dass das Wetter nächste Woche mitspielt, weil ich wollte nächste Woche denn so leicht rhythmisch angehauchtere Sendung wieder machen. Also wenn ihr Lust habt, wenn euch eure Musikwünsche da irgendwie in die Richtung was einfallen, würde ich mich natürlich freuen. Ansonsten, wenn ihr Heavy Metal oder sonst was wünscht für nächste Woche, werde ich es wahrscheinlich auf übernächste Woche legen, je nachdem, wie es reinpasst. Und eure Musikwünsche für diese Woche waren jetzt auch nicht so unbedingt, dass die in so eine Rhythmus-Sendung so direkt reinpassen. Deswegen habe ich mich weiterhin entschieden, die Sendung, die vorher vorbereitet war, heute über den Äther zu schicken. Und ich hoffe, das ist für euch auch in Ordnung. Und ich hoffe, das ist auch für Rudi jetzt in Ordnung, wenn ich für Rudi den Musikwunsch spiele. Beste Grüße gehen raus und zwar von Emerson, Lake and Palmer. Hier ist Farewell to Arms. Beste Grüße an dich, Rudi. Und das Album von Emerson, Lake and Palmer heißt im Übrigen Black Moon. Wir haben 10 Uhr und 24 und ja, jetzt gibt's ELP, nicht? Farewell to Arms.

Jo, Emerson, Lake and Palmer 1992, Black Moon ist das 8. Studioalbum der britischen Progressiv-Rocker Emerson, Lake and Palmer. 14 Jahre ist dieses Studioalbum übrigens nach dem vorherigen veröffentlicht worden und sie konnten aber nicht so wirklich an diese riesengroßen Hits von damals anknüpfen, obwohl ich es ein absolut schönes progressives Album finde, das Black Moon Album, 8. Studioalbum von Emerson, Lake and Palmer. Und jetzt haben wir auch was ganz Besonderes, und zwar der Thomas Papen hat wieder geschrieben. Der hat die letzten Wochen ja immer eine Mail geschrieben, hat immer 6 Titel rausgesucht und hat sie auch so kurz beschrieben, wie das Album heißt und so weiter und so fort. Und hat das diese Woche auch wieder gemacht. Also auf jeden Fall erstmal danke dafür, Thomas. Und wie schreibt er hier eine kleine Auswahl? Und er hatte Bonbury zum Beispiel ausgesucht oder geschrieben, Chris Antonik, wen haben wir noch? Die Mamas Boys, die Pudis, Tom Jones. Und dann hat er auch eine Band aus Myanmar, Myanmar, glaube ich. Früher hat man Burma gesagt. Und zwar die Band Wana mit Zit Pue rausgesucht. Ja, ist ein bisschen schwierig zu finden und so weiter und so fort. Und ich habe gedacht, wie gesagt, das erste Mal hier auf Open Minded Radio eine Band aus Myanmar, und deswegen habe ich aus diesen 6 Titel die rausgesucht, Thomas, und ich hoffe, das ist auch für in Ordnung für dich. Glaube ich, selten gespielt im deutschen Radio. Hier ist Wana mit Zit Pue, der Musikwunsch für Thomas Papen, mit besten Grüßen von hier. Oh.

Debüt hier bei Open Minded Radio. Die Band aus Myanmar war nah hier bei Open Minded Radio. Myanmar heißt übrigens das Land heute und nicht Burma. Burma hieß es zu Zeit der britischen Kolonialzeit oder Birma, wie man auf Deutsch auch sagte. Aber seit 1989 ist der offizielle Name des Staates Myanmar von der damaligen Militärregierung so dargelegt.

bestätigt und anerkannt auch von den Vereinten Nationen, sprich die UNO und auch dem Auswärtigen Amt hier bei unserer Regierung. Das nochmal zu der Band die Thomas sich gewünscht hat. Und ich würde sagen, das war ein Debüt, wahrscheinlich sogar deutschlandweit. Diese Band Progressivrock aus Myanmar hat man auch nicht jeden Tag hier im Radio, möchte ich nochmal sagen. Ne? Ja, dann machen wir weiter mit dem letzten, last but not least Musikwunsch. Und zwar der Nossi Richter hat geschrieben: Hi Olli, bin auf Deutschland-Tournee, kreuze durch die BRD. Ja, jetzt lief beim SWR3 die neue Single von Sam Smith, Oh Mother, featuring The Two City Chorus aus New York. Geiles Ding, ich fahre dann mal wieder, schrieb er. Und das war Dienstag. Und habe ich natürlich rausgesucht. Ist ganz frisch, ganz neu erschienen. Ist, glaube ich, erst eine Woche draußen. Und Nossi hat heute Morgen geschrieben, hier bei Facebook Open Minded Radio: Moin, wünsche allen einen sonnigen Tag. Hat eine Sonnenblume dahinter geklebt. Bin jetzt Richtung Nord-Nordost. Urlaub ist doch was Geiles. Drei Sonnen hat er danach gepostet und schreibt Grüße. Und ja, wie gesagt, jetzt kommt hier Oh Mother von Sam Smith hier bei Open Minded Radio.

0: Albums, was Hazel Eyes heißen soll. Es wird sein 5. Studioalbum sein, wird am 21. August in die Läden kommen und wie gesagt, am 22. Juli ist diese Single, die zweite Single, rausgekommen. Also letzten Mittwoch war das und die erste Single von ihm, My Guy, ich habe sie noch nicht gehört, ich habe es nur gerade eben gesehen, hat er kurz vorher veröffentlicht und wir können auf das neue Album gespannt sein. Und was mir auf jeden Fall zu euren Musikwünschen wieder einfällt, ihr wart richtig open-minded. Und es sind alles oder fast alles Sachen, die ich überhaupt nicht auf dem Schirm habe und die ja auch gar nicht über einen Sender gehen würden, weil ich gar nicht drauf kommen würde, wenn ich hier so sitze und in meinen Musikgeschmack gefangen wäre, auch wenn ich Open-Minded Radio heiße. Sag ich mal, denkt man immer selber über sich, man ist gar nicht Open-Minded Radio, weil man in seinem Musikgeschmack auch so ein bisschen gefangen ist. Und dafür seid ihr auf jeden Fall da und lockert diese Sendung auf, immer zur Mitte der Sendung, je nachdem, wie viele von euch schreiben, gibt es die Musikwünsche hier immer vor dem Soundblock und dafür möchte ich auf jeden Fall nochmal Danke sagen und wie gesagt, wollen wir mal hoffen, dass nächste Woche das Wetter auch noch so schön sonnig ist, weil dann habe ich eine etwas rhythmischere Sendung und ich habe zum Beispiel auch ja Peter Gabriel für die nächste Woche schon mit drin, Jazzanova ist drin, Esward, der Reggae-Bade, UB40 ist drin, wo obwohl manche von euch mögen ja kein Reggae, beste Grüße gehen raus an dich, Rudi, der die Reggae-Sendung boykottiert hat, weil er einfach nicht auf Reggae steht, kann ich auch verstehen, weil wir hatten ja vor, ich weiß nicht, 2 oder 3 Wochen eine Reggae-Sendung hier über den Sender geschickt und hatten so eine Reggae-Woche mit Local Radio, der dienstags ja immer sendet von 8 bis 12 und der hat Reggae gespielt und hat über den Sender geschickt, dass er auch gut finden würde, wenn ich eine Reggae-Sendung machen würde und das habe ich ja gemacht. Ja, und für nächste Woche, wie gesagt, gibt es dann auch so Sachen wie Daryl Braithwaite, wie Jeremy Spencer, Cool Breeze ist ja auch so ein Titel, der zum Beispiel für warmes Wetter passt. Oder Rick Springfield, State of the Heart, habe ich in der Orchesterversion schon mal rausgesucht. Und viel mehr will ich auch gar nicht verraten. Jocelyn Brown ist auch noch geplant. Marvin Gaye, wenn wir den noch reinkriegen. Also alles so in dieser Richtung. Und wie gesagt, wenn ihr was Rockiges auf der Pfanne habt, schickt das trotzdem gerne rüber. Gibt es eben halt eine Woche später. In diesem Sinne schickt es hier hin. Ne?
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0: Jo, schickt's auf jeden Fall rüber bis Dienstagabend und dann freue ich mich auf jeden Fall. Seht zu, dass ich die Sachen raussuche und die mit in die nächste Sendung einbaue und sag auf jeden Fall schon mal Danke. Und damit kommen wir um 10.46 Uhr zu dem Soundblock diese Woche. 3 Titel, ohne dass ich reinrede. Ich habe Hooverphonic live für euch rausgesucht mit 1, 2, 3. Dann ist Portishead angesagt mit Sewer Times und den Anfang macht die Passion Mode auch mit einer Live-Aufnahme aus ihrem letzten Album. Live in Mexico City ist das mit Ghosts Again. 3 Titel, hier bei Open Minded Radio. Live und direkt und wir hören uns gleich wieder.

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1: Ja, und dann haben wir den aktuellen Verkehrsservice hier gleich um 11 Uhr und zwar, ist eine Minute vor 11, und zwar die A1 Bremen Richtung Osnabrück. Die Einfahrt Wildeshausen West ist wegen Bauarbeiten vorübergehend gesperrt. Nochmal die A1 Osnabrück Richtung Bremen zwischen Bremen-Brinkum und Hemeling. 4 Kilometer Stau wegen Bauarbeiten Verzögerung, da braucht ihr ca. 20 Minuten länger. Nochmal die A1 Bremen Richtung Hamburg. Die Ausfahrt Hollenstedt ist wegen Bauarbeiten bis ca. 12 Uhr gesperrt. Dann haben wir die A27 Bremerhaven Richtung Bremen zwischen Überseestadt und Fahr 6 Kilometer Stau. Da braucht ihr circa eine halbe Stunde länger. Das soll's auf jeden Fall gewesen sein. Ich wünsche euch eine gute Fahrt.

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1: Jo, und dann haben wir Hot in the City. Hier ist Billy Idol und willkommen zur dritten und letzten Stunde hier von Open-Minded Radio. Eine Stunde gibt's noch Sound auf die Ohren. Veranstaltungstipps habe ich auch noch und etwas über 30 Grad und es wird noch heiß, nicht? Hier mit Billy Idol.

Der Exterminator-Mix hier von Billy Idol, Hot in the City. Ich glaube, heute Nacht wird es nicht ganz so heiß, obwohl ich war eben beim Soundblock mal eben und habe die Nase vor die Tür gesteckt. Es ist ja schon ein warmer Wind, kann man ja nicht anders sagen. Ist wie ein Föhn und ja, wie gesagt, die 30-Grad-Marke haben wir ja geknackt. Und wir machen gleich weiter nach Hot in the City, sage ich nur Sex, Drugs and Rock'n'Roll. Mr. Ian Dury, Klassiker.

Jo, nochmal zurück in die 70er Jahre. New Boots and Panties hieß das Album von Ain't Yuri and the Blockheads hier mit Sex and Drugs and Rock'n'Roll bei Open Minded Radio. Ja, und damit kommen wir zu den Tipps und Terminen hier bei Open Minded Radio, Radio Weser TV. Und anfangen tun wir natürlich mit Wacken. Denn seit gestern ist Wacken am Start und geht noch bis zum 1. August. Zum 35. Mal gibt's da voll auf die Ohren. Headliner sind Judas Priest oder auch Def Leppard und viele, viele mehr. Guckt da im Netz und ja, vielleicht holt ihr euch ja noch eine Tageskarte, wenn ihr zu Hause geblieben seid. Open Space Domshof, heute der 30.07. 17.30 Uhr. Kill High Kim Sextett. Zeitgenössischer Jazz und ein Big Band Sound gibt's dort auf die Ohren. Die Seebühne auch heute, 20 Uhr, Pink Floyd performt bei Echoes. Mit größtem Respekt trägt die Tribute Band die Songs vor und fürs Auge gibt es natürlich eine perfekte Lightshow. Beginn Seebühne heute 20 Uhr. Meisenfrei ebenfalls heute 20 Uhr. Local Radios Rocking Safari mit Apata, mit Vault und mit Snapped und natürlich gibt es Metal, Melodic und Death Metal und das ist natürlich auch mit New Metal verbunden. Wie gesagt, heute meisenfrei 20 Uhr. Bürgerweide morgen, der 31.07. Ja, bis zum 1.8. 13 Uhr fängt's an. Turn Up Bremen, Hip-Hop-Veranstaltung geboten werden. Games, Sports, Courts, geile Mucke, Speisen und Getränke und viele Bands und auch viele DJs werden da sein. Das war der erste Part von den Veranstaltungstipps.

Und jetzt die Veranstaltungstipps Part 2. Anfangen möchte ich mit der Maritimen Meile in Fegesack. Und zwar vom 31.07. bis zum 2.08. findet das statt. Festival Maritim Open Air. Über 30 Bands auf 10 Bühnen. Und alles für die ganze Familie. Wie gesagt, ab morgen bis zum 2.08. Open Space Domshof, auch morgen, 31. Juli, 19 Uhr, da kommen Los Pipos. Und das ist lateinamerikanische Musikrhythmen und da bleibt auf jeden Fall keiner stillstehen. Beginn ist dort um 19 Uhr. D7 Bremen, ebenfalls morgen 20 Uhr, da kommen Alphaville mit ihrem Sinti-Pop dort auf die Bühne. Absolute Kultband und immer noch total angesagt. Und ebenfalls auf der Seebühne, Samstag, der 1. August, 19.30 Uhr, Island Saga, Celtic Night, Schottland trifft auf Bremen. Wie gesagt, 19.30 Uhr geht es am Samstag dort los. Osterholz-Scharmbeck, Gut Sandbeck vom 31.07. bis zum 1.08. Open Air, die Musikrichtung geht über Blues, Rock, Pop und Alternative. Und Meisenfrei, Samstag, 1.08., 21 Uhr, Stone, Deep, Metal, Hard Rock, Stoner Rock und Blues beginnt 21 Uhr. Und last but not least, Domshof, 1. August, 19 Uhr. Oh, sorry, die Berliner Band macht Alternative Pop, R&B und Jazz zu einem gefühlvollen Sound. Und was möchte ich noch loswerden? Ja, einen haben wir noch, und zwar Diepholz vom 30. Juli bis zum 1. August. Das ist das Apple Tree Garden, ist dort angesagt. Das ist Pop, Hip-Hop und Indie und Rock. Und Elend heißt der Ort im Harz. Rocken am Brocken am 30.07. bis 1.08. Rotenburg-Wimme, 31.07. bis 1.08. Ferdinandsfeld, Hardstyle, EMD und Haus wird dort geboten. Und last but not least haben wir die Promi-Geburtstage noch hier zu verkünden. Und zwar Kate Bush wird heute 68 Jahre alt. David Sanborn, leider 2024 verstorben, wäre heute 80 Jahre alt geworden. Und der Reggae-Barde Jimmy Cliff, letzten November gestorben, würde heute 82 Jahre alt werden. In diesem Sinne waren das die Veranstaltungstipps hier bei Open Minded Radio. Radio Weser TV. Mehr bunt geht nicht.

Die Chemical Brothers hier bei Open Minded Radio aus dem Album Brotherhood. Galvanize, ich weiß gar nicht genau, wie es gesprochen wird. Und ja, wir haben 11 Uhr und 20 Minuten. Abruptes Ende, obwohl ich es ausgeblendet habe, hat er es nicht übernommen. Ich weiß auch nicht genau, warum. Ich werde es nochmal versuchen. Spongel habe ich als nächstes aufgelegt. Tales of the Inexpressible heißt das Album. Dorset Perception heißt der Titel und es ist ein 8-Minuten-Titel, der, wie ich finde, so ein bisschen zum vorherigen Titel passt, so ein bisschen orientalisch auch angehaucht. Und ja, hören wir auf jeden Fall mal rein. Spongel hier bei Open Minded Radio, 11 Uhr 20 Minuten, der Donnerstagvormittag hier bei Radio Weser TV. Au, au. In diesem Sinne.

Dorsep Perception heißt der Titel. Sponge, die Band, sie ist 1996, also vor 30 Jahren, von Simon Posford und Raja Ram gegründet worden. Einer der beiden war vorher schon in der Goa-Szene ziemlich bekannt und sie machen, ja, das Genre, in dem die sich bewegen, ist Ambient, Goa, Psychedelic Rock, neue Musik, Weltmusik und Dub steht hier auch, was neue Musik ist.

Weiß ich auch nicht. Es ist ja alles, wenn was neu rauskommt, ist es neue Musik oder nicht. Es sei denn, es ist eine Coverversion oder klingt so, wie was schon da gewesen ist, dann ist es wahrscheinlich nicht mehr so neu. Auf jeden Fall machen die treibende Rhythmen elektronisch geprägt und gefallen mir persönlich ziemlich gut. In diesem Sinne, wir haben 11 Uhr und 29 Minuten. Was sagt uns der Verkehrsservice? A1 Bremen Richtung Osnabrück. Die Einfahrt Wildeshausen West ist wegen Bauarbeiten vorübergehend gesperrt. Nochmal A1 Osnabrück Richtung Bremen zwischen Bremen-Brinkum und Hemeling. 4 Kilometer Stau, da braucht ihr 20 Minuten länger. Nochmal die A1 Bremen Richtung Hamburg. Die Ausfahrt Hollenstedt ist wegen Bauarbeiten bis 12 Uhr noch gesperrt. A27 Bremerhaven Richtung Bremen zwischen Bremen-Überseestadt und Fahr staut es sich auf 6 Kilometer. Da braucht ihr circa eine halbe Stunde mehr. Und dann schließen wir gleich nahtlos mit Musik an. Ja, aus der Hitparade würde ich mal sagen. Newcomerin hat jetzt 2 Alben gemacht, soweit ich informiert bin. Beide haben große Aufmerksamkeit von den Medien bekommen. Ich rede von Lola Young und ihrem ersten großen Hit. Hier ist Messi.

der Hit von ihr, Messi, hier bei Open Minded Radio. 11.34 Uhr haben wir und jetzt möchte ich mal auf eure Kommentare eingeben, die ihr hier bei Facebook Open Minded Radio hinterlassen habt. Das geile schwarz-weiß Startbild, wo diese hübsche Frau mit diesem schwarzen spitzen Oberteil an einem Tisch steht und sich Frühstück macht, oder sie steht an der Spüle, weiß man nicht, ist auf jeden Fall die Küche und im Hintergrund, wie gesagt, hängt das Plakat in der Küche. This kitchen is for dancing. Open Minded Radio every Thursday from 9 to 12 at Radio Weser TV. Und der Open Minded Radio Hahn ist natürlich auch unten rechts auf dem Bild. Den habe ich vorhin ganz vergessen zu erwähnen. Und was ich sagen wollte, ist ja eure Kommentare. Heiko Stubbe, der übrigens hier auf dem Sender auch eine soulige und jazzige Sendung macht. Ich kann euch das Datum nicht genau sagen. Guckt gerne bei Media Lab Nord unter Programm Bremen und dann könnt ihr das auf jeden Fall finden. Und Heiko Stubbe schreibt, let's start the party in your kitchen. Und Katja Theiler schrieb zum Beispiel, we are all dancing in the kitchen at parties. Moin und cooles Bild, Corny Cornelsen. Die Erika schrieb, moin at all. Das ist eigentlich normalerweise Corny vorbehalten. Der schreibt das nämlich immer ganz genauso. Aber ja, auf jeden Fall guten Morgen, Erika. Stefan Sprute, guten Morgen zusammen. Die Küche ist bereit. Jetzt fehlt nur noch die richtige Musik. Ich hoffe, die konnte ich servieren bis jetzt, weil ich versuche immer open-minded zu sein und deswegen bin ich manchmal ja auch ein bisschen verschieden. Und heute gab es die erste Stunde ziemlich viel Alternative. Auch nicht jedermanns Sache, aber ich hoffe, es hat euch auf jeden Fall gefallen. Und Lars Lüders schrieb, moin at all. Der schreibt es genauso. Ingo Behling, guten Morgen at all. Habt einen schönen Donnerstag. Thomas Meyer, moin alle zusammen, leider nicht aus der Küche von der Arbeit und hier sind schon 24 Grad, das dürfte noch ein bisschen höher geworden sein. Ich habe nämlich eben geguckt, in Bremen sind 33 Grad und in Bremerhaven und umzu sind es 32, also richtig heiß, hot in the city, kann man auf jeden Fall sagen. Anja Otto Dröse, einen sonnigen guten Morgen an alle Open-Minded Radio-Hörer, schrieb sie. Corny Cornelsen schrieb wie immer, moin at all. Beste Grüße gehen raus von hier, Corny, an dich. Carola Bauleiter, moin zusammen, schrieb sie. Kai Heukeroth hat sich lange nicht gemeldet und ich habe schon gedacht, er hat irgendwas oder er hat irgendwie jetzt einen Job, dass er überhaupt nicht mehr zuhören kann, aber dem ist nicht so. Er ist endlich mal wieder aufgetaucht und schrieb einen wunderschönen guten Morgen. Es gab ja schon die ein oder andere Vermisstenmeldung von mir. Ich bin aber immer noch da, wenn auch nicht mehr so oft online. Ich genieße bei diesem Hammerwetter meinen Sommerurlaub. Ja, und ich wünsche dir einen schönen Urlaub. Auf jeden Fall genieß ihn. Nossi Richter, den haben wir vorhin ja schon gehabt, dessen Musikwunsch haben wir auch gespielt. Moin, wünsche allen einen schönen Tag. Bin jetzt Richtung Nord-Nord-Ost. Urlaub ist was Geiles. Drei Sonnen und Grüße. Rainer Dickfrost, moin zusammen, wünschen einen sehr warmen Morgen. Abkühlung bringt die Musik ja nicht, aber irgendwas ist ja immer. Ich freue mich und einiges an Emojis dahinter. Der Ingo Behling schrieb, sind dabei und er hat auch Locals Radio Rocking Safari, die habe ich ja in den Veranstaltungstipps auch gepostet und zwar am 30.07. kommen Apata, Fault und Snapped in den Bluesclub Meisenfrei in die Hankenstraße und das hat er auf jeden Fall auch nochmal gepostet. Und das soll es soweit erstmal gewesen sein. Und wie gesagt, ich freue mich auf jeden Fall, dass ihr dabei seid. Und wir machen gleich weiter mit der neuen Lake. Ich glaube, letzte Woche hat einer geschrieben, hast die neue Lake schon gespielt? Ansonsten habe ich nichts gesagt. Ja, habe ich auf jeden Fall zwei Titel von diesem neuen Album namens Four, was vor ein paar Wochen gerade erschienen ist. Hat auch keiner mehr so richtig mit gerechnet, dass die Jungs, die haben ja in den 70ern schon gute Musik gemacht, dass die nochmal was machen. Ian Cusick, auch ein vergangener Sänger dieser Band, hat auch was gesungen. Das habe ich letzte Woche gespielt, das Stückchen. Und heute habe ich für euch aus diesem neuen Album Boy on a Mission rausgesucht. Und da hören wir jetzt auf jeden Fall nochmal rein. Für alle, die dies noch nicht gehört haben. Hier ist die neue Lake bei Open Minded Radio. Ganz frisch hier über den Sender.

0: Jo, die neue Lake. Was steht in der Kritik 2026, 50 Jahre nach dem Debüt Kern Lake mit einem neuen Album vor, zurück oder mit dem neuen Album vor, zurück. Konzerte sind ebenfalls in Planung. Der Fokus liegt dabei nicht auf Nostalgie, sondern auf aktueller musikalischer Präsenz. Tiefensee, ein Mitglied, formuliert es so: Wir stehen heute nicht auf der Bühne, um Geschichten von früher zu erzählen. Wir spielen Musik, die jetzt gilt. Das nochmal dazu.
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0: Ja, und jetzt mit Disturbed hier aus dem Album Evolution. Hier ist A Reason to Fight.

Jo, Disturbed, die können hart, aber die können auch zart. A Reason to Fight hier, der zarte Part von Disturbed. Und Down with the Sickness kennt ihr sicherlich alle, dieses wo er immer so singt. Ich will jetzt nicht anfangen zu singen. Auf jeden Fall ist das die andere Seite von Disturbed und die kracht auf jeden Fall richtig. Also die können richtig hart und die können auch richtig zart. Ja, und jetzt kommen wir zu einem ganz großen in der Blues-Welt, würde ich mal sagen. Mitreißende Hommage steht als Überschrift. Mit oder auf seinem neuen Album The Spirit of Rory Live from the Cork ehrt Joe Bonamassa eines seiner großen Vorbilder. Der Ire Rory Gallagher ist für seinen einzigartigen Bluesrock-Stil ja weltberühmt und mit diesem beeindruckenden Konzert, das Joe Bonamassa 2025 in Gallaghers Heimatstadt Cork aufgenommen hat, zollt er ihm seine Anerkennung. Dabei interpretiert er Rorys Songklassiker auf seine ganz eigene Weise und zeigt,

zeigt, wie zeitlos und lebendig diese Stücke auch heute noch sind. Eine mitreißende Hommage an einen außergewöhnlichen Musiker. Und das Album ist am 19.06. in den Plattenläden erschienen. The Spirit of Rory, live from the Cork, Mr. Joe Bonamassa. Und der kreiert uns jetzt hier Bad Penny, einen der großen Hits von Rory Gallagher. Und das zum Schluss dieser Sendung. Ganz frisch hier bei Open Minded Radio.

Bad Penny von Rory, hier dargeboten von Joe Bonamassa auf dem Album The Spirit of Rory, Live from the Cark. Und ich muss nochmal über den irischen Musiker Rory Gallagher ja kurz reden. Am 14. Juni 1995 ist er im Alter von 47 Jahren in London an den Folgen einer schweren Lebererkrankung und einer anschließenden Infektion gestorben. Ja, jahrelanger Alkohol- und Medikamentenkonsum hatten seine Gesundheit schwer geschädigt. Anfang 95 musste er sich einer Lebertransplantation unterziehen. Ja, und kurz vor der geplanten Entlassung aus dem Krankenhaus zog er sich eine schwere Virusinfektion zu, beziehungsweise Lungenentzündung, und der fiel dann ins Koma und verstarb am 14. Juni 1995 in einem Londoner Krankenhaus. Einer der größten Bluesrock-Musiker überhaupt, möchte ich mal sagen. Der hat den Bluesrock geprägt wie kaum ein anderer. Und ich muss auch sagen, ich habe ein uraltes Tourplakat von ihm hier im Studio hängen. Rory Gallagher featuring, Strider, der ist die Vorgruppe, und er steht drauf und spielt, wie gesagt, mit seiner langen Mähne und seinem Holzfällerhemd spielt er seine Gitarre, und ja, für mich auch ein unvergessenes Bild. Ich gucke jeden Tag drauf, wenn ich hier ins Studio gehe, und ein ganz großer Künstler. Übrigens, 14 Titel sind auf dieser CD drauf, und die Blu-ray-Version hat, glaube ich, 17, also 3 Titel mehr. Das nochmal zu dem Tonträger, dem neuen von Joe Bonamassa zu Ehren von Rory Gallagher. Jo, und jetzt haben wir 11 Uhr und 56 Minuten. Das ist auf jeden Fall wieder mein Ausstieg hier für euch. Ja, hat mir wieder richtig Spaß gemacht. Ich hoffe, euch auch. Schickt mir eure Musikwünsche, wenn ihr Lust habt, was Rhythmisches oder ja, was euch so einfällt. Auch wenn es rockig ist, schickt es mir trotzdem. Dann gibt's das eine Woche später. In diesem Sinne verabschiede ich mich jetzt hier von euch. Playlist heute Nachmittag gegen 18 Uhr, wie immer bei Facebook Open Minded Radio. Danke für eure Likes, danke für eure Kommentare, danke für eure Aufmerksamkeit. Ganz besondere Grüße nochmal an Kai Heukeroth, der lange nicht am Start war und heute endlich mal wieder hier in der Sendung dabei war. Und beste Grüße gehen natürlich raus an alle, die zugehört haben, und die, die nicht zugehört haben, die grüße ich auch, wisst ihr das? In diesem Sinne, hier ist Oliver Pop, und der ist auf jeden Fall jetzt weg mit The Class of 99. Hier ist Another Brick in the Wall, Coverversion von, ja, wisst ihr ja alle, Pink Floyd, ne? Aber eine Version, die vielleicht nicht so oft gehört wird. In diesem Sinne, ich bin jetzt weg. Und sucht euch ein schattiges Plätzchen.

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2: Na sowas, die Woche ist herum. Oh, der Sommer naht. Er ist eigentlich schon da. Ja, wir passen ein bisschen auf bei den warmen, also wir, dass ich das aber auch jedes Mal knip vergesse.
3: Wer ist es denn?
2: Ja, genau. Wer ist wir? Am Mikrofon sind Caroline Lenz und
3: Christine Renken.
2: Ja. Na sowas, wir senden aus und um das Nachbarschaftshaus Helene Kaisen. Und heute widmen wir uns wieder interessanter Bremer Lektüre, die nicht so oft zu Wort kommt. Eigentlich, richtig?
3: Ja, das stimmt. Also, wo man eigentlich recht wenig drüber weiß. Aber es ist doch eine ganz
2: sehr lesenswert
3: wichtige Adresse.
2: Und, absolut.
3: Ja, und das Buch ist toll. Ich bin total begeistert. Es liest sich locker flockig weg.
2: Das Buch trägt den etwas unromantischen Titel Wolfgang Heines. Aber auf den Nachtsatz kommt es an.
3: Erinnerung an eine Kindheit in Bremen-Oberneuland.
2: Ja. Weißt du was, wenn ich das Bild darunter sehe? Als sein Vater seinen 80. Geburtstag hatte, sind wir da mit unserer Gruppe vom Bremer Theater da aufgetreten und haben da getanzt.
3: Nee, ja. Echt?
2: Mhm.
3: Ach was.
2: Ja.
3: Als sein Vater Geburtstag hatte?
2: Ja, der 80.
3: Oha.
2: Und da waren wir da, da war ich ja mit Daniela und mit Nina Kupczyk, die inzwischen auch selbst erfolgreiche Regisseurin ja ist. Und ja, da haben wir...
3: Och, da warst du in dem Haus drin?
2: Ja, da haben wir... getanzt.
3: Ah, nee, da war ich noch nicht.
2: Also von da und ich, wir haben gesteppt und das war ein Riesensaal und es war knallvoll.
3: Ja, ja. Och Mensch, nee, du, das ja hast du ja noch gar nicht erzählt.
2: Ja.
3: Spannend.
2: Aber wir wollen uns jetzt ein bisschen auf den Junior konzentrieren und damit wir ein bisschen schwungvoll uns in die Stimmung Oberneuland hereinversetzen können, hören wir vom Bremer Kaffeehausorchester den altersbekannten und gerne gespielten Titel Highland Cathedral.

Ja, nun möchte ich Ihnen das Buch kurz vorstellen. Und wissen Sie, wie wir darauf aufmerksam geworden sind? Durch eine Buchvorstellung in einer Zeitung, einer Bremer Zeitung. Der Name ich jetzt nicht nenne, aber Sie wissen ja, wir sind aufmerksame Zeitungsleser und da entgeht uns sowas natürlich nicht. Diesen Buchtipp möchte ich Ihnen vorlesen, einfach zur Einstimmung. Also Buchtitel haben wir schon genannt und die Überschrift ist hier aufgewachsen im Klinikum des Dr. Karl-Dieter Heines. Mit Wolfgang Heines' Erinnerung an eine Kindheit in Bremen-Oberneuland ist im Kellner Verlag eine Biografie erschienen, die sich mit dem Leben auf dem Gelände der Klinik Dr. Heines beschäftigt. Die Einrichtung entwickelte sich von der psychiatrischen Klinik zu einer Hautarztpraxis und ist heute der Sitz der Ameos Kliniken für Psychiatrie. Die Gründung der psychiatrischen Klinik in Oberneuland geht zwar bereits auf das Jahr 1764 zurück, die Erinnerungen an die Kindheit des Wolfgang Heines setzen aber erst in dessen Grundschul, das war in den 1950er Jahren, sowie der Abiturzeit in den 1968er Jahren ein. In diesen Jahren wuchs der junge Wolfgang Heines auf dem Gelände des Klinikums auf, bevor er sich während einer mehrwöchigen USA-Reise zum Medizinstudium entschied. Die spätere Entwicklung der Klinik erlebte Wolfgang zwar in Deutschland mit, kehrte aber erst nach Jahrzehnten zurück an den Ort seiner Kindheit, wo er in der Fahr dann mehrere Jahrzehnte eine Hautarztpraxis leitete und auch für die Stiftung Dr. Heines tätig war. Ist er übrigens bis heute. In seinem Buch erinnert Wolfgang Heines sich an den Umzug von Köln nach Bremen und die Übernahme der Klinik, zunächst als Pächter, durch seinen Vater Karl Dieter im Jahre 1954. In den Folgejahren stand zunächst der Kauf, aber vor allen Dingen auch der Wiederaufbau im Mittelpunkt des Geschehens. Für die Eltern stand daher auch von Anfang an fest, dass auch die Familie direkt in der Klinik leben wird. Und so wurde das ausgedehnte Klinikgelände zum Garten und Spielplatz der Heines-Kinder, sowie des gleichaltrigen Nachwuchses der Klinikangestellten. Über den Kinderalltag in der Klinik und den häufig wechselnden Patienten berichtet Wolfgang Heines detailliert, bevor er in weiteren Kapiteln auch seine Ausbildung im Ausland, die spätere Entwicklung der Klinik und seine

0: eigenen beruflichen Werdegang als Internist und Hautarzt schildert. Eine interessante Bremensie über eine Bremer Einrichtung mit einer wechselvollen Geschichte. Jo, und da haben wir uns gedacht, das müssen wir haben, das müssen wir lesen. Und der Kellner Verlach war so nett, uns das Buch zur Verfügung zu stellen, damit wir Ihnen das vortragen können.
1: Ja, an dieser Stelle dann nochmal danke an das Team. Ein spannendes Buch, wie du sagst. Ich habe angefangen reinzugucken, aber bin natürlich nicht so weit wie du, weil du hast vorgelesen im wahrsten Sinne des Wortes.
0: Ich hab's durch.
1: Ja, und ich lese jetzt nach.
0: Ja, genau. Ja. Und ich kann Ihnen sagen, ich war begeistert. Das liest sich locker flockig weg. Und,
1: das kann ich unterstützen. Der Anfang ist leicht gemacht, man kommt gut rein. Durch die vielgescholtene Haustür in das Buch hinein, das ist ja immer ganz wichtig.
0: So, genau.
1: Jetzt haben wir Musik und wir hören von Harry James, Crazy Rhythm. Und das Stück danach, das erkennen Sie, aber wir, seien Sie ein bisschen gespannt, wir lösen das gleich auf.

0: dann kommen wir mal zu dem ersten Ausschnitt aus dem Buch. Wolfgang Heines ist kein Bremer und er beschreibt hier meine erste Fahrt nach Bremen-Oberneuland. Wir fahren nach Oberneuland, hatte meine Mutter morgens gesagt. Es war ein schöner Herbsttag, als wir mit unserem kleinen Lloyd-Pkw zum ersten Mal die lange Franz-Schütte-Allee in Richtung Bremer-Oberneuland entlang fuhren. Mein Vater neben mir, meine Mutter auf dem Rücksitz, alle noch ohne Sitzgurte. Durch die kleinen Seitenfenster konnte ich nur die hohen Baumkronen über uns sehen und die Sonnenstrahlen blendeten mich etwas. Aber wo es so viele große Bäume gibt, muss es schön sein, dachte ich. Am Ende der Allee bogen wir nach rechts ab und gleich darauf war auf der linken Seite hinter einem Kornfeld eine alte Mühle zu sehen. Wir fuhren weiter und hielten nach kurzer Zeit vor einem großen, mit Efeu bewachsenen Haus. Das gab es früher häufig so in Bremen, später wurde es leider entfernt. Meine Mutter sagte, dass mein Vater in dem Haus etwas zu besprechen habe. Was das war, wusste ich nicht. Sie sagte, dass dies ein Krankenhaus sei. War gerade erst 5 Jahre alt geworden und verstand natürlich noch nicht richtig, weshalb wir hier waren. Wir gingen an dem Haus vorbei in den großen Park und setzten uns, während wir auf meinen Vater warteten, an den Teich auf eine Bank. Das Wasser war trübe, am Rand wuchsen viele Farne. Ich beobachtete einfach nur die Goldfische. Es war so herrlich still und friedlich hier. Wir ziehen von Köln nach Bremen-Oberneuland. Im Herbst 1954 zog unsere Familie in dieses große, mit Efeu bewachsene Haus auf dem Gelände der Klinik ein. Achso, vielleicht muss ich mal eben einschieben. Sie wissen gar nicht, wo das ist. Rockwinkler Landstraße 110. Davor hatten meine Eltern mit uns 2 Brüdern übergangsweise für ein halbes Jahr im 3. Stock eines Mehrfamilienhauses in der Herderstraße gewohnt, was recht beengt war. Meine Mutter versuchte trotzdem, auf dem Balkon eine kleine Sandkiste für uns aufzustellen. Es gab noch nicht so viele Spielplätze wie heute. Ich war noch zu klein, um mich genau zu erinnern, aber ich weiß noch, gegenüber stand eine Hausruine. Eine Treppe führte zu der Stelle, wo früher einmal der Hauseingang gewesen war. Eine Tür gab es nicht mehr. Durch ein Loch in der Hauswand konnte man den Bahndamm sehen. Es war 1954, Nachkriegszeit in Deutschland. Die Verheerungen der Bombenangriffe waren im Stadtgebiet noch überall zu sehen. Oberneuland war erhalten geblieben. Und dann stand die Übernahme der Klinik Dr. Walter Benning an, 1954. Walter Benning war der Vorbesitzer der Klinik. Also 1954, als junger Arzt von Köln kommend, stand mein Vater vor der großen Aufgabe, die Klinik neu aufzubauen und seine Familie zu versorgen. Zuallererst bedeutete das sehr viel Arbeit für beide Elternteile. Sich gesellschaftlich in ihrer neuen Heimat zu integrieren, dafür war anfangs nur ganz wenig Zeit. Meine Mutter war ausgebildete medizintechnische Assistentin und stand unserem Vater zur Seite. Das Berufsbild war damals sehr breit angelegt, sodass sie sich in verschiedenen Abteilungen sehr nützlich machen konnte, im Labor, aber auch beim Röntgen. Sie brachte sich voll mit ein, trug maßgeblich dazu bei, wie die Klinik eingerichtet wurde und hatte ja auch noch uns Kinder. In seiner neuen Position als leitender ärztlicher Direktor war mein Vater zunächst Pächter der Privatklinik Dr. Walter Benning. Dann kaufte er sie. Für die Finanzierung des Kaufes und der Kosten für Um- und Neubauten musste er sich mächtig nach der Decke strecken. Die notwendigen Investitionen zu tätigen, erforderte viel Mut, Zuversicht und jahrelange große Bescheidenheit bei allen privaten Ausgaben. Kraft gab ihm der unbedingte Wille, bei allen Risiken selbstständig zu sein. Und natürlich unsere Mutter. Für mich war das prägend. Natürlich befand sich das Land in der Zeit des Aufbruchs. Überall wollten sich die Menschen nach dem Krieg etwas aufbauen. Also Sie merken schon, es ist locker zu lesen und man ist mittendrin im Geschehen. Ich kann mir das so richtig vorstellen.
1: Man hört das Knattern des Lloyds.
0: Ja, und wie er da drin sitzt und rausguckt. Genau. Und wir selbst fahren ja auch auf diese Strecke, das Sie wahrscheinlich auch. Ja. Ich kann mir das auch so richtig vorstellen.
1: Wir haben musikalisch, das müssen wir mal eben schnell nachreichen, haben Sie der 2. Titel, den Sie gehört haben, das war Sing Sing Sing von Benny Goodman. Ja, und jetzt haben wir wohl den berühmtesten Titel um eine Telefonnummer. Die ist hier in Deutschland nicht zu erreichen, aber Pennsylvania 65000, also 6500 von dem Orchester Glenn Miller. Und hinten dran gibt es auch wieder einen, aber den verrate ich Ihnen, wenn wir uns wiederhören.

0: So, wir haben gerade abgeschlossen mit Harry James und The Sunny Side of the Street. Und ja, die Klinik ist sicherlich auch heute noch für alle die, die nicht ganz auf der Sonnenseite des Lebens zur Zeit weilen. Wichtig ist ja immer zur Zeit.
1: Genau.
0: Das ist ja ein Zustand, der dort behandelt wird und erfolgreich behandelt werden kann. Und dann hast du gleich wieder was für uns vorbereitet. Und dann kommen wir zu Glenn Miller, American Patrol. Und da hängt noch einer hinten dran. Aber jetzt hängt auch was dran. Was hast du als nächstes für uns vorbereitet?
1: Naja, wenn man hört Psychiatrie, da wird man ja etwas schmallippig. Das wird Ihnen sicherlich auch so gehen. Und man spricht sowieso nicht gerne drüber. Ist ein Thema, was nicht ganz so einfach ist.
0: Für die Betroffenen auch nicht?
1: Nein, und für die Angehörigen nicht und insgesamt. Und er hat hier sehr schön beschrieben, wie das Leben in der Klinik war und auch heute
0: wie
1: noch
0: er als Junge das war.
1: Ja, genau. Ja. Es ist ja nicht wie so eine geschlossene Anstalt, sondern wenn jemand psychisch krank ist, gehört ja auch dazu, dass die Umgebung schön ist und all diese.

0: diese Sachen. Deswegen möchte ich Ihnen das mal eben zu Gehör bringen.
1: Wir sind Ohr.
0: Eindrucksvolle Gesellschaftsräume. Besonders interessant waren für uns Kinder die Reihe eleganter Gesellschaftsräume im angrenzenden Haus. Also die Klinik bestand aus mehreren Häusern, auch heute noch. Im ersten Raum stand ein großes Klavier, ein schwarzer Flügel. Patienten kamen durch einen Nebeneingang vom Garten herein, spielten für sich ein paar Stücke und gingen dann wieder. An der Auswahl und dem Klang der Musik konnte man erahnen, in welcher Stimmung sie waren und manchmal auch, wo ihre Heimat war. Im nächsten Raum stand ein großer Billardtisch, darum mehrere Sitzecken, das waren alles sehr solide Möbel. Besonders spannend war für mich der Tisch mit dem aufgestellten Schachspiel. Die Figuren gefielen mir und ich sah zunächst öfters still zu, wenn Patienten miteinander eine Partie spielten. Es wurde wenig geredet dabei. Ich erinnere mich genau an einen älteren Herrn, dem ich dann eines Tages fragte, ob ich das Schachspielen lernen wollte. Auch er redete nicht viel. Er wirkte immer etwas traurig, aber er brachte mir in seiner ruhigen Art geduldig die Regeln bei. Nach einiger Zeit sagte er zu mir, du musst lernen, 2-3 Züge im Voraus denken zu können. Das übte ich dann mit ihm. Mit einer großen Glocke vor dem Haus wurde zum Essen geläutet. In dem großen Esssaal mit der langen Tafel versammelten sich Patienten zum gemeinsamen Mittagessen. Im ersten Jahr in der Klinik nahmen wir als Familie einmal in der Woche am Mittagessen teil. Die Mahlzeiten wurden in der Küche im ersten Stock zubereitet und dann in einem speziellen Speisenaufzug nach unten befördert. Serviert wurde eine abwechslungsreiche Hausmannskost aus den Erzeugnissen der Gärtnerei. Uns hat es immer gut geschmeckt. An Mäkeleien über das Essen kann ich mich nicht erinnern. Karneval lässt sich auch in Bremen feiern. Die Familie ist ja aus Bremen hierher gezogen. Und als Kölner in Bremen versuchte mein Vater, die hier ansonsten damals noch gar nicht gepflegte Tradition des Karnevals einzuführen. Einmal im Jahr wurden dafür im Haus bunte Kostüme geschneidert und der Esssaal umfunktioniert. An den Wänden hingen große, selbstgefertigte Plakate mit Karikaturen des Klinikpersonals. Büttenreden wurden gehalten und es gelang ihm, die Stationen zu überreden, Aufführungen vorzubereiten. In einer fröhlichen Polonaise ging es schließlich durch die ganzen Räume, hinauf in die Küche, über die Herde und wieder zurück. Wenn dann anschließend Musik aufgespielt und getanzt wurde, konnte man nicht mehr unterscheiden, wer in den Kostümen Therapeut und wer Patient war. Die Stimmung war prächtig und steckte alle an. Also es darf auch durchaus gelacht werden. Das ist nicht nur alles immer zu Tode betrübt, sondern es gibt auch viele schöne Sachen, die in diesem Alltag eben integriert sind. Ein ganz besonderes noch, ein kurzer Text. Weihnachten für alle, Familie und Patienten. Jedes Jahr an Heiligabend gingen wir 4 Heinesgeschwister mit unserem Vater von Station zu Station und brachten dem Patienten bunte Weihnachtsteller. Wir gingen von Zimmer zu Zimmer, begleitet vom Klinikchor aus Mitarbeiterinnen der Klinikküche, der weihnachtliche Lieder sang. Der Rundgang begann stets im Damenhaus, dann ging es weiter zum Herrenhaus und zum Abschluss rüber zu den Schwerkranken im Parkhaus, wo die Flurtüren erst aufgesperrt werden mussten für uns. Die Namen der Häuser stammten noch aus einer vergangenen Zeit, als die Patienten getrennt nach Frauen und Männern untergebracht worden waren. Diese Aufteilung gab es zu unserer Zeit bereits nicht mehr. Auch wenn wir als Kinder nicht genau wussten, weshalb die psychisch Kranken bei uns aufgenommen worden waren, spürten wir doch, wie unterschiedlich krank sie waren. Nach einer langen Runde kehrten wir zum Doktorhaus zurück. Erst dann konnte unsere private Weihnachtsfeier beginnen. Im Wohnzimmer im Erdgeschoss des Doktorhauses erwartete uns ein großer, festlich geschmückter Weihnachtsbaum mit leuchtenden Kerzen. Der Gärtnermeister hatte beim Aufstellen geholfen. In den ersten Jahren wurde er noch mit Lametta behängt. Kennt man das noch? Ja klar, wir kennen das alle noch. Für uns Kinder waren die Wunderkerzen, die wir selbst anzünden durften, besonders interessant. Und natürlich die Schokoladenkringel, die in den Zweigen hingen. Vor dem Weihnachtsbaum stand eine kleine Krippe. Sie war das Erste, was unsere Eltern in ihrer Ehe gemeinsam angeschafft hatten. Heute steht sie in der Zeit vor Weihnachten im Eingang unseres Mehrfamilienhauses in der Kontriskarpe, was in der Hausgemeinschaft gut ankommt. Genau, das Haus in der Kontriskarpe, da sitzt nämlich heute die Stiftung Dr. Heines. Ja, das war so ein Einblick, dass man einfach mal wegkommt von dieser Denke, es ist alles nur grau und duster. Nein, da wird auch gelacht und gefeiert und

0: haben sie so ein bisschen Zusammenrhythmus. Das war der Peanut-Wender. Ich mach schon. Bei der Musik könnte ich noch stundenlang, aber wir sind natürlich auch sehr gespannt auf noch eine weitere Kostprobe von Wolfgang Heines an die Kindheit in Oberneuland. Ne? Oder?
1: Ja. Bitte. Wir springen jetzt einfach mal ganz viel, weil wir wollen ja nicht alles verraten. Was ich sehr interessant fand und auch nicht wusste, dass der Sohn, der ja nun dieses Buch geschrieben hat, Wolfgang Heines, eine internistische und Hausarztpraxis hatte, und zwar in den Jahren 1986 bis 2013. In der Fahr, da möchte ich Sie noch mal eben mitnehmen. Das Vorbild meines Vaters, seinen ärztlichen Beruf trotz aller Risiken als selbstständiger Arzt auszuüben, prägte mich schon als Kind. Wie er schätzte ich es, weisungsunabhängig in einer eigenen Praxis zu arbeiten. Hatte großes Interesse daran, mir die Rahmenbedingungen für meine Tätigkeit als Internist selbst zu gestalten, unabhängig entscheiden zu können, wie, wo und mit wem ich arbeite. So kam es, dass ich meine eigene, meiner Persönlichkeit entsprechende Hausarztpraxis eröffnete. In der Bremer Fahr, in der Sonneberger Straße, fand ich in einem gut besuchten Ärztehaus eine schöne Praxis und übernahm sie von Dr. Reinbold. 1986 war ich durch meine jahrelange Abwesenheit nun wie einer von außerhalb. Daher besuchte ich reihum die niedergelassenen Fachärzte in der Fahr und stellte mich bei den Chefärzten der inneren Abteilung am St. Jürgen Krankenhaus, dem St. Josef Stift und so weiter vor. Bevor ich meine eigenen Patienten zur Mit- oder Weiterbehandlung überwies, wollte ich die Kollegen und Kliniken kennenlernen. Bis heute wird das kaum noch gemacht. Schade. Ich habe es in den kommenden Jahren als sehr positiv empfunden, einmal die Chefärzte und deren Kollegen persönlich kennengelernt zu haben, mit denen ich dann zusammenarbeitete. In eine internistische Praxis mit Hausarztfunktion kommen oft auch Patienten mit psychischen Problemen, so auch zu mir. Jetzt war es meine Aufgabe, erkennen zu können, ob eine behandlungsbedürftige Krankheit vorliegt oder herauszufinden, ob ein Zusammenhang zwischen körperlichen Beschwerden und psychischen Problemen besteht. Und anders als in der Klinik behandelt man oft die ganzen Familien mit Angehörigen mehrerer Generationen. Im Laufe der vielen Jahre entsteht in vielen Fällen ein enges Vertrauensverhältnis. Man verwächst geradezu mit seinen Patienten. Medizinische Untersuchungen mit Geräten treten mit zunehmender ärztlicher Erfahrung in den Hintergrund, weil zuvor das

0: eine gute Befragung der Schlüssel für die Diagnose, anschließende Behandlung ist. Um den Menschen helfen zu können, ist dann längst nicht immer ein Medikament notwendig. Nach meiner Überzeugung ist ein Hausarzt in seiner Rolle als Vertrauter immens wichtig. Ich kannte meine Patienten alle persönlich und betreute sie mitunter sehr lange. Erst mit diesem Kontext ergibt sich ein Bild des ganzen Menschen, der in der Praxis Rat sucht. So, das führt er noch weiter aus. Und ich muss sagen, dieser Ansatz gefällt mir ausgesprochen gut. Auf die Idee zu kommen, da in die Krankenhäuser zu gehen, in die umliegenden Praxen und sich da vorzustellen, wie er schreibt. Schade, das wird viel zu selten gemacht. Ich weiß, es gibt sicherlich noch Ärzte, wir haben ja auch so einen Hausarzt, der auf ähnliche Art und Weise arbeitet und auch seinen Patienten zugewandt ist. Ja, wie gesagt, also mehr wollen wir jetzt nicht verraten.
1: Nee, also ein tolles Buch. Und die Regionallektüre aus dem Kellnerhaus, aus dem Kellner Verlag ist immer wieder sehr zu empfehlen. Und auch hier etwas für die Sommerlektüre oder frühherbstliche Lektüre, gar keine Frage.
0: Es gibt ja auch mal einen Regentag, da kann man sich ja gemütlich machen.
1: Und an einem Regentag kann man das, glaube ich, wenn man nichts vorhat, gut weglesen.
0: Ja, ich habe das recht flott gelesen, weil ich es einfach unheimlich spannend und interessant fand.
1: Ja, dann machen wir jetzt noch mal Musik und dann melden wir uns gleich noch einmal kurz wieder.

0: musikalisch abgeschlossen haben wir unseren Bericht über Wolfgang Heines Kindheit in Oberneuland mit Benny Goodman, Let's Dance und danach das Prima Caféos Orchester mit La Comparsita, einem Tango Raffinamente. So, also ja, was haben wir noch? Veranstaltungen im Haus? Das Haus lädt durch jetzt.
1: Ja, noch sind ja Sommerferien.
0: Sommerferien bereitet sich vor, denn ja, nach den Sommerferien gibt es ja einiges Neues.
1: Ja, am 14. August ist 70er-Jahre-Party im Haus Dumlin Inn. Und zwar in der Zeit von 19 bis 22 Uhr. Eine Anmeldung ist natürlich erwünscht, klar. Oder hinweisen möchten wir auch noch mal auf das Sommerfest gemeinsam in Gröpeling. Am 29. August in der Zeit von 11 bis 17 Uhr. Ein buntes Fest für alle mit Musik, leckerem Essen, Spielen, Kunst, Kinderschminken und vielen Gelegenheiten, ins Gespräch zu kommen. Und zwar findet das statt in der Dockstraße 20, AWO-Pflegeheim Ella Ehlers Haus.
0: Ja.
1: Also schon mal vormerken, ist er noch ein bisschen hin.
0: Ist er noch einen Augenblick, aber man sieht ihn schon, den August.
1: Ja, genau. Und außerdem, ja, einfach mal vorbeischauen und ein bisschen schnacken, ein bisschen Spaß haben.
0: Und Spaß ist, haben wir natürlich auch nächste Woche wieder. An dieser Stelle noch eben schnell unsere Grüße nach Bremerhaven. Haben wir auch nächste Woche wieder. Und dann kann man jetzt ja fast sagen, na sowas und tschüss.

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Für Menschen, die Portugiesisch gut verstehen können und aktuelle Sendungen aus Brasilien hören möchten, habe ich heute einen Tipp, und zwar geht es um einen Kanal in YouTube namens Richard Rasmussen von dem Biologen und Ökonomisten gleichen Namens, der seit dem letzten Jahr seine Expeditionen in verschiedenen Regionen Brasiliens wie die Transamazonika und Pantanal und anderen Länder wie in Südafrika via IDR live zeigt. Rasmussen führt auch ein Podcast, in dem er Gäste aus vielfältigen Bereichen wie Biologie, Politik, Umwelt und viel mehr interviewt. Richard ist in Brasilien durch Jahrzehnte bekannt und seine Karriere wurde von seinen Dokus für die National Geographic betont und ausgezeichnet. Die Videos können Sie via YouTube sehen und wenn Sie den Namen nicht verstehen, schreiben Sie mir an rv@osnanet.de und ich sende Ihnen den Link.

Für Menschen, die beim Ausfüllen der Anträge für Arbeitslosengeld II, Wohngeld, Beratungshilfe und Prozesskostenhilfe stellt Sonja Hildis Hilfe zur Verfügung, und zwar jeden ersten und dritten Montag im Monat jeweils ab 13.30 Uhr in den Räumlichkeiten der Frauenberatungsstelle an der Spindelstraße Nummer 41 in Osnabrück. Die Anmeldung ist auch erforderlich, und wenn Sie diese Hilfe brauchen, melden Sie sich. Die Telefonnummer ist 0541 für Osnabrück 803405. Und ich wiederhole, 0541 für Osnabrück, 803405. Auch per E-Mail können Sie sich anmelden unter gruppen@frauenberatung-os.de.

Das Institut uns hat Pintado da Jaguas Institut bietet jedem Menschen die Möglichkeit an, die Tiere und die gesamte wissenschaftliche Arbeit der Biologen Ana Teresa Giacomo und Leandro Silveira persönlich zu erleben. Wenn Sie Interesse haben, schauen Sie bei der Seite Instituto Sapintada oder in den Seiten im Instagram und alle anderen sozialen Medien unter Leandro Silveira, Thiago Giacomo oder noch Ana Teresa Giacomo. Und wenn Sie die Namen alle nicht verstehen, schreiben Sie mir an rv@osnanet.de.

Frieden bewahren, Krieg verhindern. Prinzipien für eine Friedensordnung. Seit der Antike werden Konzepte für den Umgang mit aggressiven Konflikten zwischen Völkern und Staaten diskutiert. Was können wir heute daraus lernen für die Eindämmung von Feindseligkeit? Erörtert werden Modelle zum Umgang mit Konflikten, vor allem für die Eignung mit Blick auf eine nachhaltige Friedensordnung. Diese und weitere Fragen und philosophische Provokationen sind Themen von dem nächsten Philosophischen Café Osnabrück. Das Philosophische Café findet am 13. September im Kinocafé Blue Note am Erich-Maria-Remarck-Ring Nummer 6 in Osnabrück. Es findet um 11.30 Uhr statt. Eintritt ist frei. Zu empfehlen ist, früh dahin zu gehen. Normalerweise wird es voll.

Bereits beim Zuhören versucht das Gehirn, die nächsten Worte zu antizipieren. Dies hat eine aktuelle Studie eines interdisziplinären Forschungsteams und Dr. Patrick Kraus, Friedrich-Alexander-Universität Erlangen-Nürnberg und Dr. Achim Schilling, Universität Heidelberg ergeben. Dafür kombinierten die Forschenden drei Methoden: eine natürliche Hochsituation, hochauflösende Messungen der Hirnaktivität und ein KI-Sprachmodell als Referenz. Je wahrscheinlicher ein Wort im jeweiligen Kontext war, desto schwächer fiel die neuronale Reaktion bei seiner Verarbeitung aus. Gleichzeitig zeigten die Daten bereits vor Wortbeginn eine erhöhte Voraktivierung, was für ein prädiktives Gehirn spricht. Kommt der Mensch mit einem angeborenen grammatikalischen Grundgerüst zur Welt oder entwickelt sie Sprache aufgrund von Erfahrung und Nutzung? Eine Frage, über die sich linguistische Denkschulen nicht abschließend einigen können. In letzter Zeit befeuern diese Diskussion leistungsstarke KI-Sprachmodelle, Large Language Models, deren Sprachverarbeitung auf Vorhersage der nachfolgenden Worte beruht. Patrick Kraus erläutert, Zitat, in unserer Studie haben wir die natürliche kontinuierliche Sprache eines Rochbuchs mit simultanen elektro- und magnetoenzephalographischen Messungen kombiniert und die Hirnaktivität der Probanden direkt mit den Vorhersagewahrscheinlichkeiten große Sprachmodelle verglichen und das mit einer zeitlichen Auflösung im Millisekundenbereich, Zitat Ende. Die Messenergebnisse deuten darauf hin, dass das Gehirn bereits vor dem eigentlichen Wortbeginn aktiv wird. Die neuronale Reaktion fiel umso geringer aus, je wahrscheinlicher ein Wort im jeweiligen Kontext war. Demgegenüber lösten unerwartete Wörter stärkere neuronale Antworten aus. Damit konnten wir nachweisen, dass das Gehirn sprachaktiv vorhersagt. Diese Vorhersagen lassen sich messen und folgen ähnlichen Mustern wie in modernen Sprachmodellen, erklärt Patrick Kraus. Sprachmodelle basieren auf künstlichen neuronalen Netzen. Es handelt sich dabei um mathematische Informationsverarbeitungseinheiten, deren Architektur dem menschlichen Gehirn nachempfunden ist. Während biologische Nervensysteme mit elektrischen oder chemischen Signalen arbeiten, berechnen Sprachmodelle bzw. deren Algorithmen Zahlenwerte. Besonders überrascht hat uns, dass sich zwischen Gehirn und Sprachmodellen nicht nur ähnliche Vorhersagen zeigen. Es verdichten sich Hinweise darauf, dass beide Systeme sprachintern auf vergleichbare Weise organisieren, sagte Kraus. Damit untermauern die Studienergebnisse zentrale Annahmen der kognitiven Neurowissenschaft und liefern gleichzeitig eine Erklärung dafür, warum KI-Sprachmodelle in vielen Anwendungen so leistungsfähig sind. Die Tatsache, dass Gehirn und Sprachmodelle zu ähnlichen Ergebnissen kommen, bedeutet nicht automatisch, dass sie gleich funktionieren. Aber sie können auf ähnliche Prinzipien der Informationsverarbeitung hinweisen, betont Achim Schilling. Die spannende Frage ist, warum zwei so unterschiedliche Systeme dennoch auf so identische sprachliche Organisationsformen konvergieren. Ebenso, wo die Grenzen dieser Konvergenz liegen, ergänzt Patrick Kraus. Im nächsten Schritt möchte das Forschungsteam herausfinden, ob die gefundenen Prinzipien robust sind und sich auf konkrete Anwendungen übertragen lassen. Wenn wir besser verstehen, wie Gehirn- und Sprachmodelle Sprache repräsentieren und vorhersagen, könnten daraus langfristig neue Ansätze für Diagnostik, personalisierte Therapien, Gehirncomputerschnittstellen oder besser erklärbare KI entstehen. Diesen Bericht erhielt ich von IDW, Infodienst Wissenschaft TV, und wenn Sie die Originalpublikation lesen möchten, schreiben Sie mir an rv@usnanet.de und ich sende Ihnen den Link.

Mitochondrien sind als Kraftwerke der Zelle bekannt. Sie sind essentiell für den Stoffwechsel und die sogenannte Zellatmung, also den Prozess, mit dem Zellen Energie gewinnen. Forschende der Universität Regensburg haben nun im Rahmen eines internationalen Forschungsteams das bislang wenig bekannte Mikroprotein SMIM26 genauer untersucht. Dieses kleine Protein sorgt dafür, dass wichtige Moleküle zwischen Mitochondrien und den umgebenden Zytoplasma effizient ausgetauscht werden. Damit spielt es eine zentrale Rolle für die Energieversorgung der Zelle. Die Ergebnisse wurden jetzt im Fachjournal Genes and Development veröffentlicht. Mikroproteinen bestehen aus weniger als 100 Aminosäuren, den kleinsten Bausteinen von Proteinen, und wurden lange Zeit übersehen. Erst in den vergangenen Jahren konnten Forschenden dank neuer Methoden viele dieser sehr kleinen Proteine entdecken. Diese bislang wenig erforschte schwarze Materie in der Proteinwelt verspricht interessante neue Entdeckungen und Einblicke, wie Zellen funktionieren und Krankheiten entstehen. Mitochondrien werden durch zwei Membransysteme von umliegenden Zytoplasma abgegrenzt. Die äußere OMM und die innere Mitochondrienmembran MMM. In beiden Membransystemen sitzen Transportproteine, die dafür sorgen, dass wichtige Stoffwechselmoleküle hinein und hinaus gelangen. Die Forschenden konnten zeigen, dass SMIM26 genau hier eine wichtige Aufgabe übernimmt. Es verbindet Transportproteine der äußeren und inneren Membran und koordiniert so den Austausch zentraler Stoffwechselprodukte wie zum Beispiel ATP oder Adenosintriphosphat und ADP, Adenosindiphosphat, Moleküle, die als Energiewährung der Zelle dienen. Dieser Austausch ist entscheidend dafür, dass die Zellatmung und die ATP-Produktion, also die Energieversorgung der Zelle, Feld-SMI26 hat diese spürbare Folgen. In menschlichen Zellen im Labor läuft die Energieproduktion deutlich schlechter. Auch Zebrafische mit defektem SMIM26-Gen wuchsen langsamer und zeigten deutliche Wachstums- und Zellatmungsdefizite. Bei Mäusen führte der Verlust des Proteins sogar zum Tod und sehr früheren embryonalen Entwicklungsstadien. Die Studie zeigte damit, wie wichtig Mikroproteine für grundlegende Prozesse in der Zelle sind. Gleichzeitig deuten die Ergebnisse darauf hin, dass SMIM26 auch bei Erkrankungen wie Krebs eine Rolle spielen könnte, da Tumorzellen auf einen effizienten Energiestoffwechsel angewiesen sind. Diesen Bericht erhielt ich von der Idee.

Infodienstwissenschaft TV. Und wenn Sie die Originalpublikation lesen möchten, schreiben Sie mir an rv@tosnanet.de und ich sende Ihnen den Link.

Subjektiv wahrgenommene Gedächtnisprobleme sind bei älteren Menschen häufig, aber nicht automatisch ein Hinweis auf Demenz. Eine von der Alzheimer-Forschung Initiative V geförderte Studie der Universität Leipzig wertete Daten von rund 19.000 Personen ab 60 Jahren aus Deutschland und Großbritannien aus. Rund 40% erfüllten Kriterien der sogenannten SCD+, also subjektive Gedächtnisveränderungen, die mit einem erhöhten Alzheimer-Risiko verbunden sein können. Zusammenhänge zeigten sich mit bekannten Demenzrisikofaktoren wie Depressionen, Bluthochdruck, Diabetes, Herzkrankheiten und Schlaganfällen. Die Ergebnisse können zur Früherkennung beitragen. Subjektiv wahrgenommene Gedächtnisprobleme sind bei älteren Menschen weit verbreitet und stehen mit bekannten Risikofaktoren für Demenz in Zusammenhang. Eine aktuelle Studie des Instituts für Sozialmedizin, Arbeitsmedizin und Public Health der Universität Leipzig liefert nun neue Hinweise darauf, dass bestimmte Gedächtnisveränderungen besonders häufig gemeinsam mit bekannten Risikofaktoren für Demenz auftreten. Für die von der Alzheimer-Forschung-Initiative V geförderte Studie unter der Leitung von Dr. Andrea Zülke wertete das Forschungsteam Daten aus drei großen bevölkerungsbasierten Untersuchungen.

Suchenden aus Deutschland und Großbritannien aus. Die Ergebnisse liefern neue Hinweise darauf, welche Rolle subjektiv wahrgenommene Veränderungen des Gedächtnisses für die Früherkennung von Demenz spielen könnten. Die Zahl der Menschen mit Demenz nimmt zu. Während derzeit etwa 1,8 Millionen Menschen in Deutschland mit Demenzerkrankungen wie Alzheimer leben, gehen Hochrechnungen auf Basis von Daten des Statistischen Bundesamtes von bis zu 2,7 Millionen Personen im Jahr 2050 aus. Da Demenzerkrankungen bislang nicht heilbar sind, konzentriert sich die Forschung bereits seit längerem auch auf sogenannte präklinische Phasen, also früher noch nicht sichtbare Stadien der Erkrankung, die bereits vor dem Auftreten erster Symptome nachweisbar sind. Ab etwa 60 Jahren bemerken viele Menschen im Alltag kleine Veränderungen ihres Gedächtnisses, etwas, das es ihnen schwerer fällt, sich an Namen oder Terminen zu erinnern. Diese subjektiv wahrgenommenen Gedächtnisprobleme sind allerdings nicht automatisch ein Anzeichen für eine beginnende Demenzerkrankung. Der Begriff SCD+, Subjective Cognitive Decline, beschreibt subjektiv wahrgenommene Gedächtnisprobleme, die auf ein erhöhtes Risiko für eine spätere Alzheimer-Erkrankung hinweisen könnten. Menschen nehmen dabei Veränderungen ihres Gedächtnisses selbst wahr, obwohl sich in Gedächtnistests zunächst noch keine Auffälligkeiten zeigen. Dazu zählt beispielsweise, dass sich Menschen Sorgen über ihr Gedächtnis machen oder auch Angehörige Veränderungen bemerken. Zunächst wollten wir wissen, wie häufig diese subjektiven Gedächtnisprobleme bei älteren Personen auftreten und welche Faktoren damit in Zusammenhang stehen, etwa bestimmte Aspekte des Lebensstils oder Vorerkrankungen, erklärte Dr. Andrea Zülke, Wissenschaftlerin der ISAB. Hierzu wurden Daten aus drei großen bevölkerungsbasierten Studien aus Deutschland und Großbritannien ausgewertet. Insgesamt wurden rund 19.000 Personen im Alter ab 60 Jahren untersucht. Für die Erfassung der Gedächtnisprobleme orientiert sich das Forschungsteam an international anerkannten Kriterien, erklärte Dr. Zülke. Rund 40% der untersuchten Personen erfüllten die Kriterien für SCD+. Subjektive Gedächtnisprobleme traten besonders häufig bei Menschen auf, die gleichzeitig bekannte Risikofaktoren für Demenz aufweisen, darunter Depressionen, Bluthochdruck, Diabetes, Herzkrankheiten oder früher Schlaganfälle. In einzelnen Studien zeigten sich außerdem Zusammenhänge mit Schlaf- und Rückproblemen sowie Bewegungsmangel. Seltener traten die Beschwerden dagegen bei Personen mit besserer geistiger Leistungsfähigkeit auf. Unsere Ergebnisse zeigen, dass subjektive Gedächtnisprobleme bei älteren Menschen weit verbreitet sind, betont Dr. Zülke. Gleichzeitig zeigen sich Zusammenhänge mit verschiedenen bekannten Risikofaktoren für Demenz. Die Wissenschaftlerin weist jedoch darauf hin, dass subjektive Gedächtnisprobleme allein kein Hinweis auf eine spätere Demenzerkrankung sind. Diese Veränderungen können viele unterschiedliche Ursachen haben, so Zülke. Aus den beobachteten Zusammenhängen lassen sich keine Ursache-Wirkungsbeziehungen ableiten. Die Ergebnisse legen nahe, dass die SCD-Plus-Kriterien möglicherweise Hinweise auf frühe Veränderungen liefern könnten, die einfach und kostengünstig zu messen sind. Viele Menschen machen sich Sorgen, wenn sie Veränderungen ihres Gedächtnisses bemerken. Gleichzeitig wächst das Interesse an der Frage, welche Faktoren das Risiko für Alzheimer beeinflussen, um das persönliche Risiko zu senken, erklärt Dr. Zülke. Die Forschenden untersuchten nun, ob und wie subjektive Gedächtnisprobleme mit Veränderungen der geistigen Leistungsfähigkeit und dem Demenzrisiko zusammenhängen. Die jetzt veröffentlichten Ergebnisse liefern wichtige Hinweise darauf, welche früheren Veränderungen im Alter mit einem erhöhten Demenzrisiko in Zusammenhang stehen könnten. Die Studienergebnisse erschienen in der Fachzeitschrift Alzheimer's Research and

Therapy. Diesen Bericht erhielt ich von IDW, Infodienst Wissenschaft TV. Und wenn Sie die Originalpublikation lesen möchten, schreiben Sie mir an rv@osnanet.de und ich sende Ihnen den Link.

Das war die erste Stunde von Revista Viva von Tanja Gabrielli Pohlmann produziert und moderiert. Und gleich geht's weiter unter der Produktion und Moderation von Clemens Maria Pohlmann. Wir treffen uns wieder in 4 Wochen hier auf OS Radio 104,8 und in Bremerhaven auf Radio Weser ab 20 Uhr. Verantwortlich für Revista Viva bei OS Radio 104,8 und für die erste Stunde von Revista Viva auf den Frequenzen von Radio Weser Bremerhaven ist Tanja Gabrielli Pohlmann und bei Radio Weser ist Clemens Maria Pohlmann verantwortlich. Mehr Infos können Sie bei uns bekommen, wenn Sie an rv@osnanet.de eine E-Mail senden möchten. Bleiben Sie dran, gleich übernimmt Clemens Maria Pohlmann die Moderation von Revista Viva. Tschüss!

Guten Abend und willkommen bei Revista Viva, Ihrer Radio Illustrierten. Sendeverantwortliche für Revista Viva auf US Radio 104,8 und der ersten Stunde auf den Frequenzen von Radio Weser in Bremerhaven ist Tanja Gabrieli Pohlmann. Sendeverantwortlicher für die zweite Stunde auf den Frequenzen von Radio Weser in Bremerhaven, das bin ich, Clemens Maria Pohlmann. Menschen und Meinungen. Kommunikation und Kultur. Gespräche, Diskurse, Interviews. Willkommen zu dieser Ausgabe. Interviews gefüllt mit Ansichten, Einsichten und Aussichten. Sigmar Sulbach hat seine Biografie herausgebracht, voller Leben, Ereignissen, Entscheidungen. Sigmar Sulbach hören Sie im zweiten Teil. Gedanken, Worte, Sätze haben Wirkung immer und überall. Silvia B. Pitz wird uns Ansichten, Einsichten, Aussichten zu einem Thema bringen, das unser Leben positiv oder negativ verändern könnte. Ein klein wenig Musik, dann das Interview mit Silvia B. Pitz.

0: Liebe Zuhörerinnen und liebe Zuhörer, Kommunikation und Kultur bzw. Revista Viva beschäftigt sich ja mit vielen Themen, aber heute haben wir etwas Neues. Es geht um Moderation. Und da habe ich im Internet geguckt und gar nicht so viel gefunden. Aber es gibt da eine Fachfrau, die wird uns jetzt Licht ins Dunkel bringen. Silvia Bipitz, guten Tag.
1: Guten Tag.
0: Jetzt geht das, wie das in diesen Sendungen so üblich ist. Silvia wird sich vorstellen und dann in das Thema hineingleiten. Und dann werden wir mal sehen, wo die Intuition uns hinführt.
1: Vielen herzlichen Dank erstmal, Clemens, für deine Einladung hier in deine Sendung. Ich bin Silvia Barbara Pitz, ein geborenes Münchner Kindl. Das sage ich immer gern dazu, weil da gibt es schon viele, aber nicht mehr so viele vielleicht, die auch im Münchner Raum leben. Ich bin seit 25 Jahren, mehr als 25 Jahren inzwischen Trainerin und Coach, arbeite hauptsächlich mit Führungskräften, Managerinnen und Managern und habe mir das Thema Kommunikation als Fokusthema ausgewählt. Warum? Weil ich selber als Moderatorin gearbeitet habe im Fernsehen, im Münchner Fernsehsender, viele Jahre lang und habe festgestellt, dass das Thema Präsentieren und Kommunikation eben nicht gottgegeben ist, sondern man darf da ruhig auch ein bisschen üben. Das gilt auch für das Thema Moderation. Man kann das unterscheiden zwischen der sogenannten Prozessmoderation, also wenn es um Meetings geht, um Treffen, um Führungskräfteentscheidungen, kann auch mal ein Vereinsmeeting sein und auch die andere Moderation, die man aus dem Fernsehen kennt, die Abendmoderation, die Gala-Moderation, aber auch die Moderation von zum Beispiel Kongressen, Veranstaltungen, wissenschaftlichen Kongressen, wo ich auch immer mal wieder auch Leute dazu trainiere.
0: Das ist ein sehr umfangreiches Feld. Was wir jetzt machen, das ist die Moderation zum Beispiel in einem Vorstand eines Vereins, in einem Meeting, wo es darum geht, Prozesse vielleicht zu verändern, neue Prozesse anzuschieben, um das mal so auszudrücken. Bitte, Silvia.
1: Was da wichtig ist, ist zuerst mal, dass der Moderator, das muss nicht der Vorstand sein unbedingt, das kann auch jemand anders sein, aber dass der das Mandat bekommt, auch tatsächlich moderieren zu dürfen, dass alle Anwesenden da damit einverstanden sind, dass jemand den Rahmen bietet und auch durchführt. Dann ist es wichtig auch zu wissen und entscheidend, worum geht es denn eigentlich heute? Was haben wir für ein Ziel? Was wollen wir besprechen? Was ist überhaupt das Thema? Dann aber auch, was ist der Rahmen? Also gibt es eine Mehrheitsentscheidung? Wird abgestimmt? Wie sind die Situationen überhaupt? Wer darf überhaupt mitsprechen und mitreden? Auch natürlich der zeitliche Rahmen muss gesteckt sein. Das sind mal so die Voraussetzungen erstmal.
0: Ja, der zeitliche Rahmen, das ist was Wichtiges. Was hältst du denn von einer sehr stringenten Zeitführung?
1: Bin ich absolut dafür. Absolut. Weil es gibt ja die Vielredner, die wir alle kennen, die Quasselstrippen oder die Plaudertaschen, wie es auch so schön heißt, ja, im Volksmund. Die müssen wir ein Stück weit einkassieren oder einhegen, damit auch diejenigen, die eher introvertierten Menschen, auch zu Wort kommen. Das ist sehr, sehr wichtig, weil das ist auch eins meiner Themen in meinen Podcasts, in meinen Trainings, dass diejenigen, die auch eher, naja, sagen wir mal, ja, introvertiert sind, etwas in sich gekehrt sind, die haben manchmal auch sehr gute Ideen. Die kommen nicht zu Wort und das ist einfach schade. Die Lauten sind eh schon auf der Bühne, sage ich immer, aber diejenigen, die weniger laut sind, die sich weniger trauen, die müssen auch unbedingt gehört werden.
0: Wenn so ein Vielredner am Gange ist, wie kriege ich denn den von der Bühne? Wie kann ich ihm das Wort de facto nehmen, wenn ich denn das Wort schon habe?
1: Also zunächst mal ist es hier entscheidend, auch klar zu machen, dass es eine Timebox gibt, ein moderner Ausdruck für ein Zeitlimit, dass diese Person sich bitte daran halten möge. Auf großen Bühnen gibt es auch eine Uhr, die dann herunterzählt. Ich hatte das auch schon mal. Ich habe eine Veranstaltung moderiert, wo jemand dann auch wirklich auf der Bühne war, hatte schon überzogen. Ich habe dann auch gesagt, so mit Handzeichen ein Zeichen gegeben. Er war dann auch ein bisschen, ja, sagen wir mal, eingeschnappt, aber es nutzt ja nichts, weil diejenige Person, die nachher kommt, die will ja auch ihre Zeit haben und insofern muss man da wirklich ganz knallhart sein, aber natürlich charmant und freundlich.
0: Wie wichtig, und das habe ich heute Morgen in einem Podcast gehört, da geht es um die Inhalte. Wie wichtig ist es da mit genauen Inhalten?
1: Ja, es ist ja so, wenn wir ein allgemeines Wort haben, zum Beispiel Mut in der Gesellschaft, da haben wir, wenn wir 12 Leute fragen, 15 Meinungen. Deshalb ist es so wichtig, das Thema so klar zu benennen, dass die Anwesenden, und das kann ja sehr unterschiedlich sein, das können Fachleute sein, das können eben Vereinsmitglieder sein, das kann eine Gruppe von Menschen sein, die sich noch nie getroffen haben. Da ist es natürlich sehr unterschiedlich, weil man die Leute vielleicht kennt oder nicht kennt, da wirklich eine gemeinsame Sprache zu finden. Und das dauert manchmal länger als gedacht. Ich glaube, Mark Twain hat mal gesagt, wenn ich mehr Zeit gehabt hätte, hätte ich einen kürzeren Brief schreiben können. Das wirklich präzise auszudrücken, da braucht man ja Zeit, sich genau zu überlegen, welche Zielgruppe sitzt denn vor mir oder steht vor mir, wie auch immer. Welche Worte würden da am besten passen?
0: Gut, dass du gesagt hast, vielleicht kennen wir uns gar nicht, wenn wir da sitzen. Was für Hilfsmittel habe ich denn da, um vielleicht ein bisschen Gemeinsamkeit festzustellen, ein bisschen gucken, wie die Leute schwingen, wenn sie etwas sagen, was sie aussenden. Habe ich da die Möglichkeit, irgendwo auf ein Tool zuzugreifen?
1: Es kommt jetzt darauf an, wie groß die Gruppe ist. Wenn das eine kleinere Gruppe ist, dann kann ich als Moderator, Moderatorin oder derjenige, der diese Sitzung führt, natürlich mal googeln. Es gibt ja heutzutage alle Möglichkeiten. Wir haben Social Media, wir können gucken, wer ist da wo. Das würde ich auf jeden Fall empfehlen. Wenn es eine kleinere Gruppe ist, kann man das durchaus machen. Wenn es eine größere Gruppe ist, dann gibt es ja irgendein Thema, warum die Leute zusammengekommen sind. Das ist auf jeden Fall der gemeinsame Nenner. Das heißt, dass die Menschen dort ein Interesse haben, einen Bezugsrahmen haben, warum sie sich treffen. Das ist schon mal ein guter Bezugspunkt auch für den Moderator, die Moderatorin. Aber es gibt auch andere Dinge, zum Beispiel den Standort, wo das Ganze stattfindet. Da kann man auch etwas erzählen, auch gerade in der Eröffnung. Ja, eine Eröffnung ist ja, kommen wir vielleicht noch dazu, ist ja auch ein wichtiges Thema. Deswegen ist es so wichtig, da auch zum Beispiel zum Veranstaltungsort etwas zu erzählen. Dann hat man auch eine Gemeinsamkeit. Selbst wenn die Leute nicht von Graz zum Beispiel kommen oder von München oder von Berlin, aber man kann etwas zum Ort erzählen und das ist für alle interessant, weil sie ja schließlich an diesem Ort sich versammelt haben.
0: Du machst die Eröffnung, du hast ja gesagt, du wolltest da auch noch ein bisschen mehr zu sagen. Bühne frei.
1: Das Thema Eröffnung ist sehr, sehr wichtig. Das übe ich auch immer wieder mit meinen Coaches. Und zwar kommt es darauf an, in der Eröffnung habe ich ja eine ganz, ganz große Möglichkeit, den Ton zu setzen für die nächsten Minuten und Stunden möglicherweise. Ich habe die Möglichkeit, bei einer Sitzung, die wirklich ein freundschaftliches Ziel hat, ein freundliches Ziel, kann ich am Anfang auch wirklich sehr frohen Mutes daran gehen und kann den Ton setzen. Ja, das ist so wichtig, das vergessen viele. Auch bei Meetings, die nur eine Stunde lang dauern, kann ich, I can set the tone, ja, sagen die Amerikaner. Das Gleiche gilt, wenn es um ein Meeting geht, wo Veränderungen stattfinden müssen, vielleicht sogar schwierige Einschnitte. Dann kann ich nicht mit einem fröhlichen Grinsen anfangen. Dann ist es wirklich wichtig, auch als Führungskraft, als Managerin, als Manager, wirklich auch klar zu sagen und auch vielleicht mit einer Geschichte anzufangen, die Leute nachdenklich macht, die sowieso schon einen Weg bereitet, dass die Menschen sich auf eine Veränderung einstellen können. Ja, also das ist sehr, sehr wichtig. Und bei der Moderation von einer Veranstaltung, die vielleicht einen wissenschaftlichen Hintergrund hat, kann ich genauso gut eben nicht starten mit Guten Abend, meine sehr verehrten Damen und Herren, weil das sagt ja jeder. Begrüßen kann ich immer noch später, aber ich kann mit einer spannenden Geschichte starten. Wo gab es vielleicht schon mal eine spannende Entdeckung in der Wissenschaft, die wir heute auch noch nutzen? Oder wo gab es jemanden, der zuerst mal belacht wurde für seine Wissenschaft und heute auch aber einen großen Stellenwert hat? Also solche Dinge machen einen Auftakt spannend und die Menschen hören dann auf ihr Handy zu gucken und sind sofort dabei. Und das ist natürlich attraktiv auch fürs Publikum, weil die wollen ja, die sind ja da, weil sie irgendwas lernen wollen, irgendetwas erleben wollen. Und wenn der Start gleich gut ist und energiereich, dann ist das sehr, sehr attraktiv fürs Publikum und die freuen sich darauf.
0: Energiereich ist ein gutes Wort, denn ich glaube, die Energie, die da beziehungsweise die du dann als Moderatorin noch einmal gestaltest, das ist gar nicht so unwichtig.
1: Man sieht ja auch, wie jemand auf die Bühne tritt. Kommt der wie, ich sage das jetzt mal übertrieben, wie ein geschlagener Hund da auf die Bühne und latscht da so hin, ja? Oder ist es jemand, der wirklich mit voller Überzeugung, mit viel Energie da auf die Bühne kommt? Welches sehen wir lieber? Natürlich den zweiten Menschen, der da wirklich mit voller Energie auf die Bühne geht. Es sei denn, der erste ist ganz bewusst so gestaltet, dann würde man sich vielleicht wundern, müsste man das natürlich auch übertreiben, müsste dann eine Story dahinter packen. Natürlich ist es schöner, wenn die Menschen auf der Bühne wirklich Energie ausstrahlen, ja? Die wollen das Publikum ja auch anstecken mit ihrer Energie. So lässt sich die Botschaft auch viel leichter übermitteln, wenn ich schon die nötige Energie dazu habe.
0: Ich sehe, dass viele Redner zu Anfang viele Moderatoren zu Anfang dann, hast du das nicht auch schon erlebt, diese Frage an das Publikum? Ich finde, dass das im Augenblick etwas inflationär benutzt wird.
1: Ja, und das gilt für alle Dinge, die inflationär benutzt werden, Clemens. Die sind dann natürlich irgendwann abgelutscht und abgelatscht. Da darf man sich wieder was Neues einfallen lassen. Auch Ideenreichtum gehört dazu. Da kann uns ja auch die KI helfen. Warum denn nicht? Ja, man kann ja auch seine KI trainieren und kann sagen, Mensch, gib mir mal 5 gute Ideen für eine Eröffnung bei der und jener Veranstaltung.
0: Wir sind jetzt schon so weit, dass die Veranstaltung, also unser Gruppentreffen, unser Vorstandstreffen oder was auch immer gerade wir da moderieren, welche Aufgaben hat die Moderatorin während dieses Treffens?
1: Die Moderatorin fungiert wie ein Reiseleiter, könnte man sagen. Das Ziel steht schon fest. Das sollte klar sein. Die Reiseleiterin oder der Reiseleiter führt dann nicht strategisch, sondern strukturiert, so möchte ich das sagen, strukturiert zum Ziel. Das heißt, klassischerweise gibt es verschiedene Phasen.

0: in der Moderation. Also erstmal natürlich, was wir vorher schon gesagt haben, das Ziel sollte festgelegt sein. Dann auch der zeitliche Rahmen, also wie viel Zeit haben wir denn überhaupt? Und wer alles da mitsprechen darf, also welche möglicherweise besonderen Gegebenheiten es gibt. Es kann ja manchmal sein, dass es Menschen gibt, die mehr Stimmrecht haben als andere. Das muss klar sein. Dann gibt es die Phasen, durch die dann der Reiseleiter oder die Moderatorin führen kann und sollte. Und zwar wirklich strukturiert, damit wirklich alle gehört werden, damit die Ideen gesammelt werden, bevor Lösungsideen überhaupt besprochen werden. Oft ist es so, dass bei unmoderierten Veranstaltungen oft schon Lösungsideen diskutiert werden, bevor man überhaupt alle Möglichkeiten in einen Topf geworfen hat, die mal neutral beobachtet oder betrachtet. Danach soll es erst zu den Lösungen kommen.
1: Das wollte ich jetzt noch mal genau geklärt haben. Ohne Moderation kann das schnell ein bisschen ausufern, habe ich so festgestellt. Und die Moderatorin, die sollte dann eben hier strukturierend, aber nicht inhaltlich eingreifen. Wenn ich jetzt das ein bisschen strukturiere, es gibt die Eröffnung. Hier wird das Thema nochmal benannt. Hier wird also vor allen Dingen die Energie nochmal hergestellt und schön gemacht. Dann gibt es als nächstes, wenn ich das so mal so überlege, die Phase der Gründe. Warum soll etwas sein? Warum wollen wir etwas entscheiden? Gibt es da etwas zu beachten?
0: Es gibt da mehrere Dinge zu beachten. Wenn man die Gründe betrachtet, es darf man auch ruhig nochmal ein Stück weit zurücktreten oder zurückschauen. Was waren denn die Ursachen? Warum wollen wir überhaupt etwas verändern? Warum müssen wir jetzt heute abstimmen? Da ist es sehr, sehr wichtig, dass man nicht zu sehr in die Vergangenheit geht und nicht zu sehr die Schuldfrage stellt. Da kann man hängen bleiben. Das ist mal eine Hürde, die möglich ist. Die zweite Hürde ist, wenn die Moderatorin oder der Moderator, bleiben wir mal bei dem Beispiel Verein, auch selber engagiert ist, dann ist es natürlich entsprechend schwierig, da eine neutrale Haltung zu haben, möglicherweise. Das muss man auch mit einbeziehen und wirklich überlegen, auch zusammen mit den Personen, die da sind, dass man wirklich trennt und sagt, pass auf, ich bin jetzt heute in der Rolle des Moderators, der Moderatorin, aber im Moment bleibe ich neutral. Ich habe nachher auch eine Meinung in der Diskussion dazu. Also das muss man gut trennen können. Das muss auch transparent sein, in welcher Rolle die Person ist. Sonst wird das ein Durcheinander und ein Mischmasch und die Leute sind unzufrieden. Also das ist mal wichtig, erstmal die Informationen zu sammeln, vielleicht auch Ursachen ergründen, aber nicht zu sehr im Urschleim dann wühlen, weil das bringt uns nicht voran. Wir wollen ja auch Lösungen finden und in der nächsten Phase dann auch erstmal alles brainstormen, wie es so schön heißt, also ganz viele mögliche Ideen sammeln, ohne die schon zu bewerten. Und das ist wichtig, Clemens, weil oft heißt es so, ja, die Idee ist ja blöd, die können wir nicht, weil. Nein, erstmal alles sammeln, ohne bewerten und danach geht es erst in die Bewertung hinein.
1: Gut, dass du noch mal eines benennst, dass gerade wenn der Moderator als Prozesspartei dabei ist, zum Beispiel der Vorsitzende, Abteilungsleiter, der das leitet, dass man ihn anhält, dass er seine Rollen vernünftig wahrnimmt, dass er also innerhalb des Brainstormings nicht schon Meinungen von sich gibt. Habe ich das so richtig verstanden?
0: Ganz genau, ja, ganz genau. Und das muss wirklich transparent sein. Da sollte man auch die Anwesenden darüber informieren, dass man an der Stelle tatsächlich neutral bleibt.
1: Ich glaube, dass das unsere Zuhörer sehr interessiert. Wir sind beim Brainstorming. Jetzt haben wir da schon mal eine ganze Menge zusammengesucht und zusammengefunden. Wie geht's denn da auf die Zielgerade, indem wir vielleicht erstmal das ein bisschen verdichten, dann in Richtung Beschluss zu kommen?
0: Also man könnte da, es kommt immer auf das Thema an, je nachdem, wie viele Ideen es gibt. Manchmal gibt es ja richtig viele. Ja, also beim Brainstorming ist ja auch die Regel, es geht nicht um die Qualität, sondern um die Quantität tatsächlich. Also so viel wie möglich. Wir haben da manchmal auch in Seminaren und Trainings, wenn wir ein Brainstorming machen, sagen wir, okay, Team A spielt gegen Team B, aber es geht um die Menge der Ideen. Da kommt, ist natürlich auch viel dabei, wo man sagt, na ja, gut, das ist jetzt vielleicht nicht sofort umsetzbar, da gibt es diese und jene Hürde. Aber danach geht es darum, dass möglicherweise, wenn sehr viele Ideen da waren, das zu clustern noch, ja, also je nach Thema kann man das zeitlich clustern, man kann es aber auch clustern, dass das eine Aktivität ist, die vielleicht außerhalb stattfindet und so weiter. Also gibt es verschiedene Clustermöglichkeiten natürlich, je nach Thema. Und danach werden die Top-Lösungen ausgewählt. Ja, und es gibt auch verschiedene Möglichkeiten, das zu tun.
1: Was ist Clustern? Das sagt mir nichts.
0: Okay, Clustern heißt thematisch eingrenzen. Wenn zum Beispiel ein Team von Führungskräften sich überlegt, wie man die Motivation in den Teams stärken kann, oder welche Maßnahmen Sie da treffen können. Da gibt es ganz verschiedene Maßnahmen. Zum Beispiel Outdoor-Aktivitäten.

0: Aktivitäten zu unternehmen oder vielleicht im Haus noch etwas länger eine persönliche Besprechung durchzuführen. Und das kann man dann clustern, einteilen in verschiedene Bereiche, eben zum Beispiel jetzt in dem Fall etwas, was wir außen machen und organisieren müssen oder etwas, was wir intern tun können und nicht so viel Organisation dahinter steht. Also das ist eine Einteilung, Musterfindung sozusagen.
1: Musterfindung. Es gibt dann da, ich habe das dann so gesehen, dann wird das also irgendwie an Pinboards so gemacht, dann stehen da oben diese Themen und darunter wird dann all das, was reingekommen ist, dazugeordnet. Jetzt bist du die Moderatorin, aber du bist eben von extern gekommen. Was ist deine Aufgabe, das zuzuordnen oder einfach die richtigen Menschen dazu zu bewegen, dass die das machen? Also du hast da ja keine direktive Aufgabe.
0: Genau, habe ich nicht, nein. Aber das Zweite ist besser, dass die Menschen selber und idealerweise gibt es da auch Menschen, die gut sind im Clustern. Wir haben ja unterschiedliche Talente, dass man die auch tatsächlich fragt. So würde ich dann vorgehen, dass ich dann frage, wer ist denn gut im Sortieren? Wer ist gut im Muster erkennen? Die 2, 3, 4 Leute dürfen jetzt das clustern. Das passiert dann, das geht dann ratzfatz, wenn man wirklich talentierte Leute hat, geht das sehr schnell und dann hat man ein gutes Bild an Themen und an Ideen da darunter.
1: Mustererkennung ist auch was, was mir in letzter Zeit häufiger begegnet. Kann es sein, wenn ich so bestimmte Dinge sehe, höre, fühle, dass sich da so eine Art Mustererkennung bei mir sich zeigt?
0: Absolut, ja. Da hat der Professor Krause leider schon verstorben. Der hat da auch ganz spannende Ideen dazu, weil jetzt kommen wir ein bisschen vom Thema weg, aber das fand ich ganz interessant. Der hat nämlich gesagt, dass wir heute in der komplexen Welt gar nicht mehr alle Informationen haben können. Da hilft uns tatsächlich Mustererkennung, Intuition auch. Ja, ein Stück weit ist da auch Intuition mit dabei. Und wenn wir das kultivieren in einer gewissen Weise, dann haben wir einen Vorteil.
1: Wenn ich dann höre, komplex, glaube ich, dass die meisten Leute meinen, das ist kompliziert. Deswegen möchte ich dich bitten, den Begriff der Komplexität zu definieren.
0: Das ist ein Unterschied tatsächlich von komplex und kompliziert. Kompliziert ist etwas, was Experten gut beherrschen können, aber sagen wir mal Laien nicht so gut. Ein Motor auseinanderbauen und wieder zusammenbauen, das ist kompliziert. Komplex ist etwas anderes. Das ist zum Beispiel ein Dschungel. Das Leben in einem Dschungel ist komplex. Wenn da eine Käferart, und wir erleben das ja immer mal wieder, wenn da eine Käferart nicht mehr da ist, wenn die verstirbt oder wenn die ausgerottet wird, dann passieren Dinge und Vorgänge, die sind erstmal nicht vorhersehbar. Da gibt es einfach bestimmte Phänomene, die nicht vorhersehbar sind, die auch nicht wissenschaftlich zunächst mal nicht erklärbar sind. Erst im Nachhinein kann man dann Dinge verstehen und das erleben wir auch in unserer Welt. Ich sage mal Beispiel Arbeitslosigkeit, gesellschaftliche Themen. Wenn da irgendwo etwas passiert, Punkt A, wissen wir nicht, ob es bei Punkt B so und so rausgeht. Ja, also es ist viel komplexer, weil sehr viele unbekannte Dinge mit einer Rolle spielen und wir nicht alle Unbekannten, noch nicht mal die bekannten Systeme oder die bekannten Variablen kennen. Und die Unbekannten schon gar nicht. Es gibt immer wieder ja Emerging Effects, nennt man das, dass es nicht vorhersehbar ist und erst, wie gesagt, im Nachhinein verstehbar wird.
1: Wir als Mensch sind ja schon ein sehr komplexes Wesen. Wenn wir dann diese vielen komplexen Wesen, wenn die dann noch aufeinandertreffen, dann ist das schon eine große Kunst, da in irgendeiner Form so etwas wie eine Einigkeit herzustellen.
0: Absolut, Clemens. Und du sagst es, also ich sage immer wieder, Kommunikation ist missverständlich schon mal von Grund auf, weil unsere Neuronen sind ja alle sehr, sehr unterschiedlich vernetzt. Ja, unser Gehirn ist unterschiedlich vernetzt. Und wenn ich an eine Blume denke und eine Rose, dann habe ich ein ganz anderes Bild als du zum Beispiel schon. Das ist sehr, sehr spannend, dass wir überhaupt miteinander sprechen und uns verständigen können. Das ist immer wieder ein Wunder.
1: Ich bin froh, dass wir da ein bisschen abgebogen sind. Wir sind jetzt bei der Moderation. Wir haben jetzt die Oberthemen zum Beispiel an der Wand oder an dem Flipchart. Wir haben die Unterthemen dabei. Und jetzt geht's um etwas, ich würde das mal als Gewichten bezeichnen. Wie läuft sowas ab?
0: Da gibt es unterschiedliche Methoden. Eine ganz einfache Methode ist, man lässt alle Menschen die für sich besten Ideen bepunkten. Ja, so Punkte oder man könnte die auch hinmalen. Jeder kriegt von mir aus 3, 5 Punkte und kann die dann verteilen. Da kommt es dann auch wieder darauf an, darf ich die häufeln? Darf ich meine Lieblingsidee gleich mit 5 Punkten markieren? Oder habe ich diese 5 Punkte auch zu verteilen? Das muss man vorher überlegen, was da am meisten Sinn macht. Dann sieht man schon, welche Idee die meisten Punkte bekommt. Das ist eine sehr praktikable, schnelle Idee. Da muss man natürlich auch die Punkte vorbereiten. die man da kleben möchte. Aber das weiß der Moderator, die Moderatorin hoffentlich vorher auch, mit welcher Methode man das dann entscheiden möchte. Und dann kann man das so vorbereiten natürlich.
1: Es geht schon darum, dass diese Methode mit den Punkten, dass man sie einzeln verteilt oder kumulativ, wie könnte der Auftraggeber dir da das Leben schwer machen?
0: Ist eine gute Frage. Wie könnte mir der das Leben schwer machen, indem er sagt, ich möchte so viele wie möglich Lösungen? Das ist natürlich schwierig. Eigentlich habe ich da gar keine Idee dazu, weil eigentlich ist es so, wenn der Auftraggeber sagt, wir wollen hier eine Moderation haben, die da durch das Thema führt und wir wollen auch am Schluss ein paar Lösungsideen, dann ist das Leben nicht schwer für den Moderator.
1: Mein Gedankengang ging dahin, dass er dir vorher sagt, so bestimmte Sachen möchte ich gar nicht.
0: Wenn der schon tendenziös am Anfang ist und sagt, liebe Frau Pitz, also hier die und die Idee wollen wir fein nicht, sondern die und die, dann sage ich, Entschuldigung, also ich bin ja jetzt als neutrale Moderatorin eingekauft, dann empfehle ich Ihnen schon auch die Ideen tatsächlich alle aufs Tapet zu bringen, die in der Gruppe da sind. Das empfehle ich Ihnen. Ich kann ja nur eine Empfehlung aussprechen. Wenn jetzt jemand sehr tendenziös ist, dann überlege ich mir schon auch, ob ich den Auftrag überhaupt annehme. Das kommt wirklich drauf an. Dann ist das in meiner Ethik nicht mehr unbedingt vereinbar.
1: Moderatoren haben auch eine Ethik, die sie vertreten. Du vertrittst hoffentlich deine eigene Ethik da, oder?
0: Genau, ganz genau, ja. Und da kommt es nicht drauf an. Also es gibt ja, ich habe schon mal eine Sache erlebt, vor vielen Jahren passiert. Es war jetzt nicht in der Moderation, aber da bin ich ein bisschen aufs Glatteis geführt worden tatsächlich. Es war ein Samstag, da sollte ich ein Team von Führungskräften coachen. Und an diesem Samstag war ein Spieltag in der Fußball-Bundesliga. Und zwar waren da viele Fans dabei, dieses Bundesliga-Vereins. Und die waren da richtig sauer, dass die am Samstag da mit mir zusammensitzen mussten. Ich hatte das nicht auf dem Schirm, aber der Geschäftsführer dieser Führungskräfte hat das bewusst gemacht, um die zu ärgern. Und das fand ich natürlich im Nachhinein. Ich wusste das vorher nicht, ja. Also sonst hätte ich auch gesagt, finden Sie es wirklich eine gute Idee und ich möchte mich dafür nicht hergeben, ganz ehrlich. Das ist so eine Strafmaßnahme, die ja nicht offensichtlich eine Strafmaßnahme war oder ja eine Sanktion, sondern einfach, da wurde der Trainer dazu benutzt, die zu ärgern. Und das ist natürlich nicht in Ordnung.
1: Wenn du nochmal zurückreflektierst, ist an diesem Tag eigentlich was rausgekommen?
0: Ja, es ist zumindest rausgekommen, dass die sich geärgert haben. Ich wusste zuerst nicht, warum die Stimmung so schlecht ist. Ja, ich habe dann wirklich nachgeforscht und habe gesagt, was ist denn los mit euch? Da ist es dann wichtig als Moderator tatsächlich, die Stimmung ist auch wichtig, ja, die Stimmung zu spüren und zu spüren, hey, irgendwas stimmt doch hier nicht, das dann auch anzusprechen und zu sagen, hey, irgendwas ist doch hier, was ist denn hier los? Das war dann wirklich gut, dass die dann auch offen und ehrlich waren und haben gesagt, wir sind total sauer, dass wir heute an einem Samstag, an einem Spieltag, wo wir gern zur Bundesliga gegangen wären, heute hier sitzen müssen. Und das war gut. An der Stelle, ja, dass wir da dann auch das Thema besprechen konnten und ich dann Verständnis gezeigt habe natürlich und gesagt habe, okay, dann lasst uns das Beste draus machen. Jetzt sind wir eh schon hier, also lasst uns mal das Beste draus machen, wenn wir eh schon hier sind. Jetzt weiß ich, warum ihr ärgerlich seid und jetzt kenne ich auch den Grund, den Hintergrund dieser komischen Stimmung. Und das ist auch etwas, was ein Moderator und eine Moderatorin ein Stück weit erfüllen sollte, wenn irgendwo so eine komische Stimmung ist, ja, dass man das auch wirklich anspricht. Und das ist manchmal so.
1: In der Beratung von Menschen heißt es dann sofort, Störungen, die auftreten, müssen sofort bearbeitet werden. Es ist also so, in diesem Fall hat der Geschäftsführer seine Leute ärgern wollen und die haben sich ärgern lassen. Ich würde ganz gerne noch mal wissen, wie die anschließend mit ihm umgegangen sind. Ich vermute, die werden den irgendwie ärgern.
0: Ja, natürlich ist es so, dass die dann auch ärgerlich waren auf die Geschäftsführung. Zunächst mal auf mich, weil ich ja derjenige war, der die da festgehalten hat. Oft ist man ja da nur der Überbringer der Nachricht, wie es so schön heißt. Also erstmal waren die auf einen Ersatzgeschäftsführer sozusagen da ärgerlich. Das war in dem Fall ich. Danach bin ich schon mit denen nochmal ins Vernehmen gegangen und habe gesagt, was war denn der Hintergrund? Warum ist denn das überhaupt passiert? Und da war schon so, dass die dann auch gestehen mussten, dass die einige Böcke geschossen haben tatsächlich. Dann haben sie sich tatsächlich auch vereinbart, dass sie sich mit dem Geschäftsführer nochmal zusammensetzen. Ich habe mich dann auch angeboten als Mediator an der Stelle, obwohl ich muss sagen, Mediator ist ein ganz anderer Job nochmal. Also wenn man es wirklich professionell macht, Das bin ich nicht, aber an der Stelle konnte ich mich da als sozusagen als neutrale dritte Person, wollten die nicht, aber die haben das dann selber geregelt mit ihrem Geschäftsführer. Und das war dann ganz gut, weil wenn so eine Sache mal eskaliert, wobei die Idee an sich war natürlich nicht gut, muss ich sagen, ja, aber da wir darüber gesprochen haben, haben die dann auch gesagt, okay, ja, wir müssen ehrlich sein, wir haben auch einige Dinge nicht umgesetzt, die unser Geschäftsführer haben wollte. Dann sind die ins Gespräch gekommen. Und es ist immer gut, Clemens, wenn die Leute ins Gespräch kommen, dann eine Basis haben, um einfach darüber zu sprechen.

0: Wir haben dieses Meeting abgeschlossen. Wer definiert den Beschluss, der dann dokumentiert wird?
1: Da muss der Moderator, die Moderatorin muss da genau aufpassen, wer ist jetzt da im Lead, wer kann das beschließen. Auf jeden Fall muss der Moderator dafür sorgen, dass Lösungen herausgefiltert werden, dass die auch in die Umsetzung kommen. Das heißt, es gibt am Schluss auf jeden Fall noch ein Flipchart oder ein Blatt oder ein etwas Sichtbares in der Dokumentation, wo jeder auch sagt, abnickt und sagt, ja, das ist in Ordnung. Wer macht was? Bis wann? Und dann kommt wieder eines der größten Management- und Führungsprobleme: Es wird nicht nachgehalten. Im Idealfall wird es nachgehalten und halten sich die Menschen auch gegenseitig verantwortlich in der Gruppe und sagen: Hey, liebe Sabine, du wolltest doch bis zum Mittwoch nächster Woche diese eine Sache geklärt haben. Wie schaut es denn damit aus? Das fällt natürlich auf eine Kultur in einer Gruppe, wenn sich die Gruppe schon länger kennt oder ein Team, ein Führungsteam, dann hat sich da eine Kultur etabliert, die entweder gut ist, positiv ist, dass man sich wirklich gegenseitig auch verantwortlich hält, dass man sich gegenseitig auch vertraut, dass man aber auch trefflich mal argumentieren kann und diskutieren kann. Das ist der Idealzustand. Auf jeden Fall muss noch nach der Entscheidung dann ein Dokument dastehen, in welcher Form auch immer, wer macht was bis wann.
0: Wir haben jetzt uns lange, breit und sehr komplex über Führung, Moderation in einem Team, in einem Vorstand, in einer Arbeitsgruppe unterhalten. Kann man das irgendwie so zusammenfassen? Die Toastmasters pflegen das mit dem Begriff Pitch zu bezeichnen.
1: Moderation ist ein wichtiges Instrument in allen Meetings, in allen Sitzungen. Die Moderation sollte strukturiert und klar sein und sollte auch entspannt und freundlich durchgeführt werden.

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0: Sigmar Solbach, wer kennt ihn nicht? Oder vielleicht kennt ihn einer doch nicht. Sigmar, ein bisschen vorstellen wäre nicht schlecht.
1: Naja, gut, also meinen Namen haben wir schon gesagt, Sigmar Solbach. Ich bin mehr als 5 Jahrzehnte bereits Schauspieler, habe über 100 Fernsehfilme gedreht, sehr, sehr viele Theaterrollen, eigentlich fast alle großen klassischen Rollen bis hin zum Hamlet gespielt. Ich lebe mit meiner Frau in München und freue mich jetzt bei dir im Studio zu sein.
0: Sigmar, die Initialzündung zu diesem Interview, die kommt von einem Buch, das du gerade herausgegeben hast. Vielleicht ein paar nette Worte dazu.
1: Ja, was soll ich sagen? Der Titel heißt Mein Leben ein Traum. Und das Besondere daran ist, dass das jetzt noch ein Fragezeichen kommt. Das heißt, die Frage, Mein Leben ein Traum? Fragezeichen. Der Grund für dieses Fragezeichen ist, dass ich mich immer gewundert habe, dass Menschen manchmal denken, dass das Leben eines Prominenten nur auf der Sonnenseite stattfindet, was absolut nicht der Fall ist. Wir sitzen genauso oft im Regen und warten wie alle anderen auch auf den nächsten Sonnenstrahl. Und viele Jugendliche vor allen Dingen, das hat mich auch immer sehr bewegt, träumen von einem Leben als sogenannter Star. Das muss ja nicht unbedingt ein Schauspieler sein. Da gibt es inzwischen viele Möglichkeiten, nach Prominenz zu gieren. Ich glaube nicht, dass das wirklich das, was sich die Jugendlichen davon erhoffen, dass es das wirklich auch sich erfüllen lässt. Das ist einmal der Grund für dieses Fragezeichen. Ist mein Leben tatsächlich ein Traum? So wie manche möglicherweise glauben. Zusätzlich hat es einen philosophischen Hintergrund auch. Also schon Platon hat gesagt, dass unser Leben eigentlich ein Traum sei und der Tod ist wahre Leben. Cervantes hat zum Beispiel schon seinen Roman im 14. Jahrhundert oder im 15. Jahrhundert genannt, das Leben ist ein Traum. Und auch im Buddhismus sagt man, dass das Leben eine Illusion, ein Traum sei und eigentlich das Erwachen daraus dann im Tod stattfindet. Das alles hat mich bewegt, diesen Titel so zu nennen. Ich habe versucht, einfach aus meinem Leben einen Teil, ein Potpourri aus meinem Leben darzustellen, in der Form, dass ich viele kleine Kapitel geschrieben habe, mich nicht so sehr ausgemehrt habe, weil das auch meinem Charakter nicht entspricht. Ich bin kein extrovertierter Mensch, der alles hinausposaunt, was andere Leute vielleicht gar nicht interessiert. Viele kleine Kapitel, die Themen angerissen. Ich spekuliere auch auf die Fantasie des Lesers. Der soll also auch teilhaben an dem Leben, indem er außer seine eigene Fantasie mit einschaltet. Mein Leben war unglaublich vielfältig, unglaublich spannend, unglaublich aufregend. Das alles zwischen zwei Buchdeckel zu pressen, das ist schier unmöglich. Deswegen musste ich mich auf einen kleinen Teil dessen, was mich ausgemacht hat, in meinem Leben beschränken. Das Buch hat 242 Seiten. Ich habe auch ein Hörbuch inzwischen produziert. Das wird im Januar erscheinen. Und das sind 5,5 Stunden. Also man sieht, da ist schon einiges von meinem Leben drin.
0: Dein Leben ein Traum, das ist so in gewisser Sinne ein Fragezeichen und das Buch ist nicht so. Es lässt dem Zuhörer die Möglichkeit, mit der Fantasie dort weiterzuarbeiten. Du hast von etwas Wichtigem gesprochen, das haben wir vorhin nicht so erwähnt. Das ist der Buddhismus. Was muss ich mir darunter vorstellen?
1: Naja, was muss man sich unter Buddhismus vorstellen? Buddhismus ist eine Philosophie, die, wenn man sich dem nähert und wenn man sich damit beschäftigt, einen auf einen Pfad zu mehr Gelassenheit, zu mehr Ruhe und zu mehr Liebe zu allen Wesen, eigentlich zu der Natur. Das ist eigentlich knapp zusammengefasst die Essenz des Buddhismus.
0: Sigmar, du bist vom Beruf Schauspieler, bist zur Schauspielschule gegangen und ich habe gelesen, in so einer Schauspielschule, da gibt es eine Menge zu tun und das ist eine anstrengende Ausbildung. Du bist in diesem Beruf tätig gewesen. Kannst du uns so ein, zwei Punkte sagen, so wo du richtig gefordert wurdest und sagst, okay, das war's?
1: Naja, eine der größten Herausforderungen auf der Bühne war sicherlich die Rolle als Philipp in der Bühnenfassung Ziemlich beste Freunde, wo ich den gelähmten Philipp gespielt habe, der in einem Rollstuhl sitzt und diesen Rollstuhl nur mit dem Kinn bewegen kann. Und da war ich also sozusagen gefordert, all das, was mich als Schauspieler normalerweise ausmacht, also meine gesamte Körperlichkeit, einzuschränken oder sogar auf Eis zu legen und mich nur auf die Gedanken und auf den Text zu konzentrieren, indem ich in dem Rollstuhl sitze und mich nicht bewege, nur den Kopf bewege. Und da war die große Frage, das war ja eine Adaption des bekannten Films, Ziemlich beste Freunde. Und wir haben das eingedampft in ein Kammerspiel fürs Theater, was uns sehr gut gelungen ist. Und da war die Frage einfach, da gibt es keine Großaufnahme wie beim Film. Die Zuschauer sitzen dann relativ weit weg. Bin ich in der Lage, trotzdem alle Gefühle, alles das, was ich ausdrücken will, nur mit meinem Geist, nur mit meinen Gedanken und mit meinem Gesicht und mit meinem Kopf auszudrücken, kommt das tatsächlich über die Rampe? Das war also eine große Frage, die ich mir gestellt habe. Und ich war sehr skeptisch zunächst einmal, aber es ist mir dann gelungen. Die Leute waren ganz begeistert von der Vorstellung.

Als ich mich dann jedes Mal nach Beendigung, nach 2,5 Stunden aus dem Rollstuhl herausbewegt habe zum Schlussapplaus, da gab es jedes Mal also einen wirklich donnernden Applaus. Und die Herausforderung bestand natürlich auch darin,

0: den sogenannten Rollstuhlführerschein hatte, bin ich manches Mal in die Kulissen gedonnert. Also das war eine große Herausforderung, diese Rolle.
1: Du hast gesagt, wir. Du bist ein Teil. Und wer ist es noch? Also Sigmar Solbach hat das bearbeitet und wer noch?
0: Pia Hengi. Pia Hengi, die Bearbeitung, die fußt auf Pia Hengi und mir. Wir haben wirklich monatelang daran gefeilt, das auf eine Bühnenfassung zu bringen. Denn was uns angeboten wurde, als ich angefragt wurde, ob ich diese Rolle spielen würde, das war lediglich die deutsche Synchronfassung des Filmes. Und das war natürlich für die Bühne völlig undenkbar, weil der Film spielt sehr viel draußen. Das sind also wirklich rasante Autoszenen. Da gibt es eine Szene mit einem Gleitschirmflug. Wie soll man das auf die Bühne bringen, wenn man das jetzt eins zu eins einfach den Text hernehmen will? Wir haben sehr, sehr viel daran gefeilt und haben auch das Personal reduziert. Wir haben also nur insgesamt, glaube ich, 6 Schauspieler gehabt. Hauptsächlich mein Pfleger Dries, wunderbar gespielt von Peter Marton. Die Haushälterin oder die Pflegerin Magali war Kerstin Gäthe. Wir hatten ein wunderbares Team, aber das fußt in erster Linie auf der Arbeit von Pia Hengi, mit der ich auch schon andere gute Produktionen gemacht habe. Und von daher habe ich mich auf sie sehr verlassen.
1: Das wäre gut angekommen. Ich habe gehört damals, dass ihr in Düsseldorf wart. Ihr wart aber auch woanders.
0: Ja, wir haben in Düsseldorf war die sogenannte Uraufführung. Dann haben wir das in Frankfurt gespielt. Wir haben es in Köln gespielt. Wir haben es in München gespielt. In München sogar 2-mal. In Frankfurt auch 2-mal. Also wir haben das, glaube ich, insgesamt über 100-mal gespielt. Nein, weit über 100-mal sogar.
1: Was ist der Unterschied einer solchen Rolle, die du da selbst erarbeitet hast, als wenn du zum Beispiel eine klassische Rolle machst? Wollen wir gleich die schwierigste nehmen, den Hamlet.
0: Ja, Hamlet ist in der Tat eine der schwierigsten Rollen, die man sich überhaupt vornehmen kann. Viele, viele meiner Kollegen sind daran gescheitert. Für andere war es tatsächlich der Höhepunkt ihrer Karriere. Das kann ich für mich auch behaupten, dass es ein Höhepunkt meiner Schauspielerkarriere auf dem Theater war. Die Herausforderung besteht darin, dass diese Rolle so ungeheuer komplex ist, dass man sich da leicht verzettelt. Wenn man das alles bedienen will in einer Inszenierung, dann ist das Scheitern vorprogrammiert. Man muss sich auf einige Aspekte konzentrieren. Das haben wir dann auch gemacht. Einfach auf die Zerrissenheit, auf den philosophischen Hintergrund der Figur, aber auch auf die Zerrissenheit. Das Nichtwissen, ist Rache ein legitimes Mittel. Das waren also unsere Fragen, die wir herausgearbeitet haben. Also Hamlet ist, was soll ich sagen, das ist wirklich die Krönung eines Schauspielerlebens, aber auch mit ungeheuren Klippen verbunden, die man erstmal umschiffen muss. Es gibt eine schöne, interessante Begegnung, die ich in der Vorbereitungszeit hatte. Viele meiner Leser und deiner Hörer werden das vielleicht wissen. Es gibt eine berühmte Szene, einen berühmten Monolog im Hamlet, sein oder nicht sein, das ist hier die Frage. In der Vorbereitungszeit habe ich in Hamburg die Guldenburgs gedreht und bin in einer Pause, die wir da hatten, weil es nicht weiterging, am Ohlsdorfer Friedhof über den Friedhof gegangen und habe 2 Totengräber getroffen, die gerade an einem Grab geschaufelt haben und die Knochen sich etwas unsanft mit den Knochen beschäftigt haben und einen Schädel auch in der Hand gehalten haben, den haben sie dann abgelegt. Und den habe ich mich genähert und habe ihnen gesagt, hallo, guten Tag, ich werde bald Hamlet spielen. Und da kommen genau solche 2 Totengräber vor, wie ihr es hier seid. Und dann haben wir uns sehr nett unterhalten über unsere verschiedenen Berufe. Dann habe ich tatsächlich die Erlaubnis bekommen, von dem einen so einen Schädel wirklich in die Hand zu nehmen, einen Originalschädel, das muss man sich vorstellen, wie es eben Hamlet dann auch im Stück tut. Das war für mich wie eine Initialzündung und eine Einweihung in das Mysterium Hamlet. Und von da an war ich eigentlich sicher, ja, ich würde diesen steilen Pfad hinauf schaffen und es würde mir gelingen, Hamlet so zu spielen, wie es notwendig und auch möglich ist. Als ich dann den Monolog auf der Bühne tatsächlich mit einem echten Totenschädel gespielt habe und den Monolog angefangen habe bei der Premiere, da ist mir wirklich eine Gänsehaut über den Rücken gelaufen. Das war also ein unglaubliches Erlebnis, dann diesen Monolog in Erinnerung an die echten Totengräber zu spielen, das war ja ein riesiges Erlebnis.
1: Glaubst du, dass das, was du da jetzt von den Totengräbern nach draußen transportiert hast, dass das bis ins Publikum hineingewirkt hat?
0: Ich bin fest davon überzeugt. Also ein aufmerksames Publikum spürt solche Regungen. Die Aufmerksamkeit des Publikums, die das spüren, das ist nicht eine Einbahnstraße, das geht auch wieder zurück. Man spürt auch als Zuschauer, das ist also unglaublich, man spürt ganz genau die Aufmerksamkeitsspanne des Publikums. Und wenn das Publikum da mitmacht und bei einem ist und ja, solche Momente, die du gerade beschrieben hast, so ein Gänsehautmoment, den man selber erlebt hat auf der Bühne, wenn die das auch empfinden und dann die Reaktion zurückkommt auf die Bühne, ist das noch einmal eine Beflügelung, macht es ja einfach zu einem unglaublichen Erlebnis. Was schließe ich daraus? Oder was sollte man daraus schließen, dass das Publikum ein Teil des Erfolgs

0: Erfolges ist. Und wenn das Publikum mitmacht, dann ist das Publikum auch Teil des Erfolges und dann gilt der Applaus, den wir bekommen, umgekehrt auch dem Publikum.
1: Wenn ich mal so als Redner tätig bin, merke ich auch, wenn das Publikum so richtig bei mir ist, dass sich meine Form deutlich nach oben bewegt.
0: Ja, ganz genau.
1: Das kennst du doch auch als
0: Das
1: Schauspieler,
0: kenne ich
1: oder?
0: auch. Man darf sich davon natürlich nicht beeinflussen lassen. Man muss also auch, ich sage das mal flapsig, am Ball bleiben, auch wenn man das Gefühl hat, die Leute sind jetzt nicht so ganz damit einverstanden, was man da oben macht. Die Zuschauer, wie auch immer sie reagieren, haben ein Recht darauf, dass man sein Bestes gibt.
1: Sigmar Solbach ist ein vielseitig beschäftigter und vielseitiger Schauspieler. Ich möchte aber hier ein bisschen mal in eine andere Richtung gehen, die den Privatmann Sigmar Solbach betrifft. Das ist das Segeln. Das Segeln ist, glaube ich, etwas sehr Wichtiges in deinem Leben.
0: Das ist absolut wichtig. Ich sage immer etwas flapsig. Ich habe drei Leidenschaften. Die erste Leidenschaft ist meine Frau. Die zweite Leidenschaft ist tatsächlich das Segeln. Und dann kommt mein Beruf, das Theater. Segeln ist etwas, was mich, ja, einfach in eine andere Dimension katapultiert, wenn ich es mache. Ich habe dreimal den Atlantik überquert mit einem kleinen Segelboot. Das ist auch eine Herausforderung, die gemeistert habe und die mir auch sehr viel gegeben hat. Aber ich segle auch seit vielen, vielen Jahren gemeinsam mit meiner Frau auf einem kleinen, wirklich kleinen Segelboot, jetzt momentan in der Ägäis. Und das ist ein kleines Boot, navigatorisch mit allem ausgerüstet, was man braucht, aber ohne großen Komfort. Und auch da verbringen wir manchmal Wochen oder auch Monate auf diesem Schiff. Da kann man alles vergessen, was um einen herum ist. Und das ist, wie soll ich sagen, das ist ja ein Lebenselixier und ja, hält uns beide auch, glaube ich, ein bisschen jung.
1: Du hast vorhin so ganz nebenbei gesagt, ich habe soeben dreimal den Atlantik überquert. Das ist aber doch körperliche und geistige und mentale Schwerstarbeit. Diese Schwerstarbeit, ist die für dich von Nutzen?
0: Ist absolut von Nutzen, ja klar. Sonst würde ich es nicht machen. Wenn ich beim ersten Mal gemerkt hätte, das schadet mir mehr, als dass es mir nutzt, dann hätte ich es nicht zweimal nochmal wiederholt. Nein, das bringt mir sogar einen großen Nutzen. Das ist eine mentale, wie soll ich sagen, eine mentale Wäsche, eine Waschmaschine, wie man da im wahrsten Sinne des Wortes erlebt, wenn das Schiff in den Wellen umhergeschleudert wird und man in der Koje liegt und man weiß nicht, wo oben und unten ist. Alles fliegt durcheinander, ist ein höllischer Lärm und es gibt kein Aussteigen mehr. Wenn man da einmal eingestiegen ist und sich vom Land gelöst hat, dann gibt es nur eine Richtung. Weitermachen, weitermachen, weitermachen, egal was gerade auf einen einstürmt. Das ist natürlich eine große mentale Herausforderung und ich will nicht verhehlen, dass ich da auch manches Mal an mir gezweifelt habe und mich gefragt habe, sag mal, bist du eigentlich bescheuert, was du hier machst? Du hast doch nicht mehr alle Tassen im Schrank. Aber wenn man dann tatsächlich ankommt, nach 3 Wochen Schwerstarbeit, wie du gesagt hast, dann möchte man keine Sekunde von dem missen, was man erlebt hat.
1: Ist das die Sehnsucht nach dem weiten Meer, um das mal so auszudrücken?
0: Ja, ja, das hat was damit zu tun. Diese Horizontlosigkeit, dieser Horizont, der sich permanent verschiebt, immer weiter, immer wieder 3 Seemeilen vor einem ist der Horizont, aber der verschiebt sich permanent. Das macht auch was mit der Seele, die sich dann auch weitet und der Geist weitet sich auch. Man wird einfach im Kopf, bei aller Arbeit, die auf einen da wartet und auf einen zukommt, ist man im Kopf frei, man ist in der Seele frei. Ja, das ist eine Seelenbefreiung.
1: Sigmar Solbach ist auch ehrenamtlich tätig. Sigmar, wie machen wir es heute mit unserer Ehrenamtlichkeit? Mache dein Ehrenamt und spreche laut darüber.
0: Ja, es gibt ein Kapitel in meinem Buch, heißt auch, tue Gutes und sprich darüber. Normalerweise heißt es, man soll da nicht drüber sprechen, aber ich spreche doch gerne darüber, weil es auch wichtig ist, die Leute darüber zu informieren, was möglich ist, um in unserer heutigen Zeit, die so vieles zerstört an unseren Lebensbedingungen und unserer Lebensumwelt, die zu animieren, da sich auch ein bisschen zu engagieren. Und das tue ich in dem Verein, dem ich sozusagen vorsitze. Und der heißt Gesellschaft zur Rettung der Delfine, GRD. Und wir setzen uns also massiv dafür ein, für die Gesundheit der Meere und die Reinhaltung der Meere. Also nicht nur explizit nur für die Delfine, sondern ganz generell für das Meer und für die gegen die Umweltverschmutzung, gegen die Verschmutzung der Meere. Und da haben wir also viele Projekte auf der ganzen Welt, die wir finanziell mit den Spenden unserer Spender, unserer Paten und unserer Mitglieder, die wir damit unterstützen.
1: Wenn ich mich recht entsinne, habt ihr auch irgendwann mal in Afrika eine Pumpe repariert? Kann das sein?
0: Ja, das kann sehr wohl sein, ja, ja. Und zwar war das während Dreharbeiten in Sambia. Da hatten wir ein paar Tage drehfrei und da bin ich mit meinem Kollegen Harald Krasnitzer auf Abenteuertour gegangen mit einem Jeep und sind wir

0: sozusagen ins Hinterland gefahren und haben ein Dorf entdeckt, Songwe Village. Da wurden wir von dem Chief eingeladen. Ja, wunderbar, die waren unglaublich freundlich und haben uns eingeladen, das Dorf sich uns anzuschauen und haben uns dann aber zu einer Pumpstation geführt, die war aber kaputt. Und da haben sie ziemlich gejammert und die Frauen mussten da kilometerweit mit den Wassereimern gehen, um irgendwo Wasser zu schöpfen und die schweren Eimer auf dem Kopf wieder zurücktragen. Und die haben uns gefragt, ob wir ihnen nicht helfen könnten, da irgendwie was zu machen mit dieser Pumpe. Und jetzt sind wir beide keine großartigen Pumpenbauer, weder der Harald Krasnitzer noch ich, aber wir haben trotzdem versucht, mit dem wenigen Werkzeug, was da uns zur Verfügung stand, die Pumpe auszubauen. Da haben wir wirklich, glaube ich, 6 oder 7 Meter Rohre hochgezogen und kamen da an die eigentliche Pumpe, das Endstück der Pumpe. Und das war total, total zerstört. Da gab es gar nichts mehr zu reparieren. Tja, dann hat der Chief gesagt, ja, es gibt natürlich in der nächsten Stadt, gibt es dann schon einen Händler für Pumpen. Und dann haben wir los rein ins Auto, dann sind wir in die nächste Stadt für nochmal 2 Stunden oder 3 gefahren, haben den Händler auch gefunden. Der wollte uns aber nur eine gesamte Pumpe verkaufen. Muss man sich mal vorstellen, mitten im Urwald will ein Händler nichts da reparieren. Nein, nicht reparieren, die ganze Pumpe mit allem drum und dran. Der Harald und ich haben gesagt, naja, was bleibt uns anders übrig? Wir wollten schon um den Preis feilschen, der natürlich viel zu hoch war. Und dann hat uns ein Einheimischer zugeflüstert, ich habe einen rund erneuerten Pumpenkopf, den kann ich euch verkaufen. Naja, und der Chief hat gesagt, ja, er kennt den Mann und der Pfarrer vertraut dem. Und dann haben wir diese Pumpe, obwohl der Händler nun natürlich hinter uns hergeflucht hat wie ein Rohrspatz, haben wir diese rund erneuerten Pumpenkopf tatsächlich gekauft, sind zurückgefahren und haben die eingebaut. Lange tat sich gar nichts. Wir waren schon total verzweifelt und enttäuscht und plötzlich hat es gerauscht im Untergrund und dann kam ein Schwall Wasser und die Pumpe hat tatsächlich wieder funktioniert. Und das war wie ein Freudenfest der ganzen Dorfgemeinschaft. Und was schön ist, wir haben dann versprochen, uns weiter für das Dorf einzusetzen und auch zu sammeln, weil die wollten auch noch eine Krankenstation bauen. Das haben wir dann auch gemacht. Die Claudia hat hier bei uns in unserem Viertel Spendenboxen aufgestellt und 5 Jahre später habe ich wieder in Afrika gedreht und hat die Claudia mich begleitet und dann habe ich gesagt, ich würde gerne wissen, was aus unserer Pumpe geworden ist. Dann habe ich die Claudia genommen, wir haben uns wieder in einen Jeep gesetzt und sind dann wieder dahin gefahren, wo wir damals mit dem Harald waren und man höre und staune, die Pumpe hat nach wie vor funktioniert, die Leute haben uns wiedererkannt, haben uns eingeladen, das war ein riesiges Freudenfest.
1: Lieber Sigmar, so langsam nähert sich die Interviewzeit dem Ende zu. Möchtest du noch irgendwie ein Abschlusswort an die Hörer sagen?
0: Wir konnten natürlich jetzt auch nur einen kleinen Teil dessen beleuchten, was man durchaus hätte auch besprechen können. Aber ich finde, das Interview war sehr schön und sehr. Und ich danke dir auch dafür, dass du mir die Gelegenheit gegeben hast. Was soll ich sagen? Ich kann den Hörern nur ans Herz legen, lest das ganze Buch, dann erfahrt ihr mehr über mich. Ihr erfahrt nicht alles, das will ich und kann ich euch auch nicht versprechen. Aber ich lasse sie teilhaben an einem aufregenden Leben, an einer schweren Krankheit, die ich gehabt habe, mit lebensbedrohlichen Symptomen. Ich lasse sie teilhaben an meinen Erfolgen, aber auch an meinen Niederlagen, bis hin zu gescheiterten Beziehungen. Zum guten Schluss erzähle ich dann von der außergewöhnlichen Begegnung, die mich bis heute beglückt. Und das ist die Ehe und die Verbindung zu meiner Frau Claudia. Also Leute, kauft das Buch und freut euch dran.
1: Vielen Dank, Sigmar Solbach. Und wer jetzt wissen will, wie man an dieses Buch kommt, der schreibt mir an cmp@osnanet.de und ich gebe die Bestelldaten gerne weiter.

Revista Viva neigt sich nun ihrem Ende zu. Sendeverantwortliche für Revista Viva auf US Radio 104,8 und der ersten Stunde auf den Frequenzen von Radio Weser in Bremerhaven ist Tanja Gabrieli Pohlmann. Sendeverantwortlicher für die zweite Stunde auf den Frequenzen von Radio Weser in Bremerhaven, das bin ich, Clemens Maria Pohlmann. Bleiben Sie Revista Viva gewogen und beehren Sie uns wieder, wenn es heißt Revista Viva.